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0: Und jetzt geht's gemütlich durch die Nacht.

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1: Es ist 5 Uhr. Ich bin Laura Kühne. Guten Morgen miteinander.
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1: Die US-Regierung führt ab heute Morgen neue Zölle gegen 60 Handelspartner ein, darunter auch für die Schweiz und die EU. Die neuen Zölle betragen 10 oder 12,5%, wie das Büro des US-Handelsbeauftragten mitteilte. Für die Schweiz gilt demnach grundsätzlich der höhere Zollsatz von 12,5%. Es soll aber Ausnahmen geben. Die USA werfen den betroffenen Handelspartnern vor, nicht genug gegen Zwangsarbeit zu unternehmen. Die bisherigen Zölle laufen zugleich heute aus. Die Schweiz nimmt die neuen US-Zölle zur Kenntnis, weist aber gleichzeitig alle Vorwürfe der USA zur Zwangsarbeit zurück. Der Entscheid der USA zu den neuen Zöllen sei weder nachvollziehbar noch gerechtfertigt. Zwangsarbeit sei in der Schweiz bereits heute verboten, teilt der Schweizer Wirtschaftsdachverband Economy Suisse mit. Die Unsicherheit für Schweizer Unternehmen bleibe außerdem weiterhin bestehen, hieß es weiter. Gleich mehrere Waldbrände wüten derzeit in verschiedenen Regionen Frankreichs. Über 20.000 Menschen mussten in den vergangenen Tagen evakuiert werden. Nun hat das Land Hilfe bei der EU angefordert, wie der französische Präsident Emmanuel Macron auf Ex mitteilte. Die Lage bleibe insbesondere an der Atlantikküste bei Bordeaux äußerst angespannt. Er danke den europäischen Partnern für ihre Solidarität.
0: Sport.
1: Der FC St. Gallen darf nach dem Hinspiel der dritten Qualifikationsrunde gegen Benfica Lissabon weiter von der Europa League träumen. Die Ostschweizer bezwingen gestern das portugiesische Schwergewicht zu Hause mit 2:1. Das Rückspiel findet nächsten Donnerstag in Lissabon statt. Der letzte Arbeitstag von dieser Woche nehmen wir auch noch und es sieht gut aus unterwegs. Ihr habt aktuell Freifahrt. Habe Sorge. Kaum ein Wölkli haben wir heute am Himmel, dafür macht die Sonne wieder mal ganz einen Haufen Überstunden. Dazu ist es wieder heiss, um die 29 Grad herum. Das geht morgen zum Start des Weekends genau gleich weiter. Erst

0: Gegen Abend steigt das Gewitterrisiko immer mehr.
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1: Es ist 17:30. Ich bin Laura Kühne, guten Morgen miteinander.
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1: Die Schweiz nimmt die neuen US-Zölle von 12,5% zur Kenntnis, weist aber gleichzeitig alle Vorwürfe der USA zur Zwangsarbeit zurück. Der Entscheid der USA zu den neuen Zöllen sei weder nachvollziehbar noch gerechtfertigt. Zwangsarbeit sei in der Schweiz bereits heute verboten, teilt der Schweizer Wirtschaftsdachverband Economie Suisse mit. Die Unsicherheit für Schweizer Unternehmen bleibe außerdem weiterhin bestehen, hieß es weiter. Gleich mehrere Waldbrände wüten derzeit in verschiedenen Regionen Frankreichs. Über 20.000 Menschen mussten in den vergangenen Tagen evakuiert werden. Nun hat das Land Hilfe bei der EU angefordert, wie der französische Präsident Emmanuel Macron auf Ex mitteilte. Die Lage bleibe insbesondere an der Atlantikküste bei Bordeaux äußerst angespannt. Er danke den europäischen Partnern für ihre Solidarität. US-Präsident Donald Trump will den Iran für Schäden an Schiffen und Frachtgut in der Straße von Hormuz zur Rechenschaft ziehen. Jegliche Schäden dieser Art würden ab sofort mit den eingefrorenen iranischen Vermögenswerten beglichen, schrieb Trump auf Truth Social. Die US-Streitkräfte haben derweil die 13. Nacht in Folge eine neue Angriffswelle auf Ziele im Iran ausgeführt.
0: Sport.
1: Der FC St. Gallen darf nach dem Hinspiel der Qualifikationsrunde gegen Benfica Lissabon weiter von der Europa League träumen. Die Ostschweizer bezwingen gestern das portugiesische Schwergewicht zu Hause mit 2:1. Das Rückspiel findet nächsten Donnerstag in Lissabon statt. Der letzte Arbeitstag von dieser Woche nehmen wir auch noch und es sieht gut aus unterwegs. Ihr habt aktuell Freifahrt. Habt Sorge! Kaum ein Wölkchen haben wir heute am Himmel, dafür macht die Sonne wieder mal ganz einen Haufen Überstunden. Dazu ist es wieder heiss, um die 29 Grad herum. Das geht morgen zum Start des Weekends genau gleich weiter. Erst gegen Abend steigt das Gewitterrisiko immer mehr.

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1: Starten wir fängs auf einmal gemütlich in diesen Tag rein. Schön, habt ihr das Radio eingeschaltet. Guten Morgen zusammen.

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0: Freitagmorgen mit Michael Jackson in der nächsten halben Stunde aus den 80er. Oder der Four Non Blondes aus den 90er. Und als Katy Perry für euch.
1: Ich bin Melissa Steuri. Guten Morgen.
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1: Die US-Regierung führt ab heute Morgen neue Zölle gegen 60 Handelspartner ein, darunter auch für die Schweiz. Jonathan Schöffel.
3: Neu gelten für Schweizer Produkte, die in die USA gehen, Zölle von mindestens 12,5%. Sie ersetzen die bisherigen 10%, die seit dem Februar gelten. Laut dem US-Handelsbeauftragten ist der Grund für die neuen Zölle, dass die Handelspartner der USA, auch die Schweiz, dass die zu wenig gegen Zwangsarbeit machen. Der Bund nimmt die neuen Zölle zur Kenntnis, sagt aber klar, dass Zwangsarbeit in der Schweiz verboten ist. Auch der Schweizer Wirtschaftsdachverband Economy Suisse kritisiert Zöll. Man könne sie weder nachvollziehen, noch sagen sie gerechtfertigt.
1: Beim Umbau der Schweizer Armee gibt es offenbar Meinungsverschiedenheiten im Bundesrat. Laut internen Dokumenten, die dem Blick vorliegen, wollte das Justizdepartement von Bundesrat Beat Jans ganz auf Kampfpanzer verzichten und stattdessen stärker auf modernere Drohnen und Robotik setzen. Das Verteidigungsdepartement hält dagegen am Bodenkampf fest, will Panzer aber nicht mehr 1:1 ersetzen. Die USA haben den Iran die 13. Nacht in Folge angegriffen. Die Welle war nach gut 2 Stunden vorbei, teilte das zuständige US-Kommando mit. Die Angriffe zielten erneut auf iranische Kommandozentralen, Drohnenlager und Küstenüberwachungsanlagen. Ziel des Angriffs war wie bereits bei den letzten, dass der Iran keine Bedrohung mehr darstellt für Handelsschiffe in der Straße von Hormuz.
2: Sport.
1: Dem FC St. Gallen gelingt ein Coup gegen Benfica Lissabon. Die Ostschweizer gewinnen in der Qualifikation zur Fußball-Europa-League mit 2:1 gegen den portugiesischen Rekordmeister. Das Rückspiel findet nächsten Donnerstag in Lissabon statt.
0: Kennermeldung jetzt von unterwegs. Es ist 2:02.
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1: Der Freitag, viel Sonne geht's heute. Es hat viel blauen Himmel, erst gegen Nachmittag noch ein paar Schleierwolken und Temperaturen heute bei rund 28 Grad.
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1: Ich wünsche euch einen ganz flotten Freitagmorgen. Schön, dass ihr schon eingeschaltet. Gutes Aufstehen.
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0: Schöne 90er, Four Non Blunts und What's Up, Risi, XM 92. Einen guten Morgen zusammen, hier bei uns am Freitag. Und euch braucht der hat heute vielleicht schon ein feines Gipfeli oder auch ein Müsli bekommen zum Morgen. Und nächste Woche da liefern wir wieder etwas Feines für euch aus.
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0: Ihr könnt euch im Team jetzt während der Sommerferienzeit etwas Gutes tun, wenn ihr gerade am Stellung halten seid im Geschäft, während die anderen dann eben in den Ferien gerade noch so ein bisschen am Pläuschen sind. Dann können wir euch überraschen mit einem feinen Znüni, wie schon mal die Böschlerinnen und Böschler erzählten, die einen Bostreng haben und darum ein Znüni auch verdient haben.
2: Ja, die können wir auf jeden Fall brauchen, dass wir morgen gestärkt wieder anpacken können.
0: Und damit ihr hier wieder genug Energie habt, gibt es von uns jetzt eben für euch und euch das ganze Team ein Znüni. Anmelden könnt ihr euch jederzeit auf unserer Internetseite oder auch über die Radio 2 des Gäpferen. Znüni-Tag, es gibt etwas Fans vom Beck und von unserem Kaffeemobil oben drauf. Direkt zu euch auch noch ein feines Kaffee oben drauf.
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0: kommen gute Freitag rein auf Radio 32K. Vielleicht habt ihr auch eine kürzere Nacht gehabt, muss zugeben, wir sind so nicht gerade so viel Stunden gesehen. Hat aber auch Grund gehabt und vielleicht habt ihr auch gleich gestern oben sozusagen ein bisschen Premiere. Die Hauptbühne ist eröffnet worden am Eichholz-Festival bei der ersten Ausgabe zu Gerlafingen. Und die da, die haben definitiv geliefert. Stubberte Gang. Eine richtig coole Party ist es mit ihnen zusammen gesehen. Mit Morel, Moritz und Co. auf der Bühne und euch im Publikum und natürlich ganz viele Hits zum Mitsingen, die dort Stubberte Gang haben, zum Besten geben. Und sie selber, die Innerschweizer, die haben sich gerade tiptop wohlgefunden an diesem neuen Festival, erzählt es der Orel.
1: Ja, es ist wahnsinnig, das Know-how, das das Festival hat, für das das erste Mal geht, ist also wirklich ein grandioses Ding. Unglaublich. Das sehe ich mittlerweile gut, also schon vom Schiff aus. Top organisiert. Eigentlich braucht es jetzt einfach mega viele Leute, die jetzt hierher kommen. Unbedingt, unbedingt. Weil die, die das machen, haben offensichtlich eine Ahnung von dem, was sie machen.
0: Ja, und auch der Moritz, der fängt super organisiert, komme ich gerne wieder, oder?
2: Liebe bis ins Detail, merkt man von der Dekoration bis das Buffet, die Verpflegung, dann hat es noch überall noch ein schönes Sprüchli. Ja, das merkt man, da haben sie sich wirklich ganz, ganz viel Mühe gegeben.
0: Hey, was für einen coolen Auftakt auf der Hauptbühne gestern am Eichholz-Festival in Gerlafingen. Und heute oben geht es ja gerade weiter. Und wir von Radio 32 sind natürlich mit euch auch wieder live vor Ort.

0: Freitagmorgen. Wir stehen zusammen auf mit der Cyndi Lauper aus den 80er. Wanna have fun, just wanna have fun. Oder auch 90er Jahre Soul Asylum. Sie bereit. Und zum gemütlich drin starten. Hallo, hallo, genau. Hello von der Adele.
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0: Es ist Freitagmorgen, jetzt 6:30.
10: Ich bin Melissa Steuri. Guten Morgen.
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10: Die US-Regierung führt ab heute Morgen neue Zölle gegen 60 Handelspartner ein, darunter auch für die Schweiz. Jonathan Schöffel.
12: Neu gelten für Schweizer Produkte, die in die USA gehen, Zölle von mindestens 12,5%. Sie ersetzen die bisherigen 10%, die seit dem Februar gelten. Laut dem US-Handelsbeauftragten ist der Grund für die neuen Zölle, dass die Handelspartner der USA, auch die Schweiz, dass die zu wenig gegen Zwangsarbeit machen. Der Bund nimmt die neuen Zölle zur Kenntnis, sagt aber klar, dass Zwangsarbeit in der Schweiz verboten ist. Auch der Schweizer Wirtschaftsdachverband Economy Suisse kritisiert Zölle. Man könne sie weder nachvollziehen, noch sagen sie gerechtfertigt.
10: Beim mutmaßlichen Geiselnehmer von Regensburg handelt es sich um einen 20-jährigen Deutschen. Die Polizei geht von einem Einzeltäter aus. Das Motiv des jungen Mannes ist noch nicht bekannt. Die Polizei hat für den Nachmittag eine Medienkonferenz mit weiteren Details angekündigt. Der 20-Jährige überfiel gestern die Bank im Zentrum von Regensburg. Dabei verletzte er eine Person mit einem Messer tödlich. Gleich mehrere Waldbrände wüten derzeit in verschiedenen Regionen Frankreichs. Über 20.000 Menschen mussten in den vergangenen Tagen in Sicherheit gebracht werden. Nun hat Frankreich Hilfe bei der EU angefordert, wie der französische Präsident Emmanuel Macron auf X mitteilte. Die Lage bleibe insbesondere an der Atlantikküste bei Bordeaux äußerst angespannt.
11: Sport.
10: Dem FC St. Gallen gelingt ein Coup gegen Benfica Lissabon. Die Ostschweizer gewinnen in der Qualifikation zur Fußball-Europa League mit 2:1 gegen den portugiesischen Rekordmeister. Das Rückspiel findet nächsten Donnerstag in Lissabon statt.
0: Keine Meldungen habe ich euch von unterwegs. Aktuell läuft es noch ruhig im Mittelland. Habt eine gute Fahrt!
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0: Das Wetter spielt damit. Es gibt viel Sonne. Es gibt nur am Nachmittag ein paar scheuche Schleierwolken. Temperaturen sind heute bei rund 28 Grad.

0: Schönen Morgen zusammen. Ist das nicht herrlich? So wieder ein Sommer, ein Tag und vor allem auch der Morgen, den wir hier zusammen verbringen auf dem 32. Mit Aussicht auf ein tolles Wochenende für euch. Ja, vielleicht am Eichholz-Festival oder vielleicht auch wieder irgendwo im Schutti-Stadion.
1: Yes, es geht tatsächlich schon los mit der neuen Saison. Die Super League, die startet und zum Glück, muss man jetzt sagen, treffen wir nicht gerade aufeinander.
0: Ja gut, vielleicht auch gerade gut. Hey, beim ersten Spiel schon. Ich bin startet schon morgen mal daheim im wunderbaren Wankdorf. Das gegen sie auch.
1: Ja, bravo. Und wir müssen schon das erste Mal auf Genf haben, Rössle am Samstag zu Abend, das dann gegen Servet.
0: Ja, gut, lieber dir als mir ist schon bekanntlicherweise nicht so unser Lieblingsgegner, aber das Jahr habe ich irgendwie keine Angst. Ich bin, finde ich, ja, doch gut aufgestellt.
1: Ja, nein, oder? Jetzt fällt das schon wieder an, wenn wir nicht zuerst einfach mal rein starten.
0: Ja gut, Mama, aber hast du nur schnell mal mit auf den Weg gegeben?
1: Ja, im Fall, also ich finde, Basel hat auch gute Transfers gemacht. Der neue Stürmer zum Beispiel, top. Und nicht vergessen, wir haben auch mit dem Jonas Omlin einen grossen neuen Goalie wieder zurückholen.
0: Ja, ich muss aber sagen, unser neuer Verteidiger, unter anderem Isaac Schmidt, oder, ist, glaube ich, nicht zu euch gekommen, sondern der halt gleich zu uns.
1: Ja.
0: Ja, und das hat natürlich Bern-Fans auch mega gefreut. Cedric Cesiger ist wieder zurück bei Gelb-Schwarz wieder daheim. Also ich finde, für IB sieht es sehr gut aus. Darum kann die neue Saison sehr, sehr gerne anfangen.
1: Ah, das nervt mich schon wieder, gell? Das keibe IB gelieren.
0: Ja, kannst dich darauf freuen. Es gibt noch ganz viel mehr davon. Und euch weiterhin einen guten Morgen.

0: Schönen Morgen zusammen am Freitag, wo ihr euch vielleicht auch schon richtig Wochenende macht, weil es wird auch vielleicht auch für euch ein super Wochenende mit einem Besuch, je nachdem, im Zirkus. Der Knie, der gastiert das Wochenende in Solothurn beim Baseltor oben und wir wissen, das ganze Haufen von euch den Termin schon lang und dick in den Kalender eingetragen. Hey, der Geschmack nach der Manege mischt sich da mit frischem Popcorn. Das ist doch für viele von euch ein herrliches Gefühl. Ja, und da freut man sich natürlich auch vielleicht auf den Auftritt von den Rösser mit dem Ivan Knie zusammen. Logisch, also ja, er natürlich Zirkusmanager mit dabei. Er selber kann sich aber nicht entscheiden, welcher Auftritt im Programm sein Lieblings ist, weil es gibt ja so viele coole Artistinnen und Artisten und es ist der Wahnsinn.
1: Von ihrer Ausstrahlung her, von der Technik her, wie sie performen, finde ich sehr, sehr ein höchstes Level. Und das ist für mich sehr, sehr schwierig. Wir haben sehr viel investiert in die Technik von dieser Show. Wir haben eben ein wahnsinniges Bühnenbild. Von dem bin ich am meisten begeistert, würde ich sagen. Ich bin sehr Fan in so modernen Shows. Ich glaube, das ist mein persönliches Highlight auch.
0: Könnt ihr auch gerne haben. Und mit der Ebise. Und dann wünschen wir euch viel Spass im Zirkusknie.

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0: Schön seid ihr da am Freitagmorgen mit den 80er von Van Halen, Jump. Oder auch den 90er von Jimmy Cliff. Und der Kamerad hat einen neuen. So tönt er. Hug yourself. Geht's für mich Abwechslung?
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0: Freitagmorgen, jetzt das ist Sibni.
8: Ich bin Melissa Steuri. Guten Morgen.
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8: Die US-Regierung führt ab heute Morgen neue Zölle gegen 60 Handelspartner ein, darunter auch für die Schweiz. Jonathan Schöffel.
10: Neu gelten für Schweizer Produkte, die in die USA gehen, Zölle von mindestens 12,5%. Sie ersetzen die bisherigen 10%, die seit dem Februar gelten. Laut dem US-Handelsbeauftragten ist der Grund für die neuen Zölle, dass die Handelspartner der USA auch die Schweiz, dass die zu wenig gegen Zwangsarbeit machen. Der Bund nimmt die neuen Zölle zur Kenntnis, sagt aber klar, dass Zwangsarbeit in der Schweiz verboten ist. Auch der Schweizer Wirtschaftsdachverband Economy Suisse kritisiert Zölle. Man könne sie weder nachvollziehen, noch sagen sie gerechtfertigt.
8: Beim Umbau der Schweizer Armee gibt es offenbar Meinungsverschiedenheiten im Bundesrat. Laut internen Dokumenten, die dem Blick vorliegen, wollte das Justizdepartement von Bundesrat Beat Jans ganz auf Kampfpanzer verzichten und stattdessen stärker auf modernere Drohnen und Robotik setzen. Das Verteidigungsdepartement hält dagegen am Bodenkampf fest, will Panzer aber nicht mehr 1:1 ersetzen. US-Präsident Donald Trump will den Iran für Schäden an Schiffen und Frachtgut in der Straße von Hormuz zur Rechenschaft ziehen. Jegliche Schäden dieser Art würden ab sofort mit den eingefrorenen iranischen Vermögenswerten beglichen, schreibt Trump auf Truth Social. Die US-Streitkräfte haben derweil die 13. Nacht in Folge eine neue Angriffswelle auf Ziele im Iran ausgeführt.
9: Sport.
8: Dem FC St. Gallen gelingt ein Coup gegen Benfica Lissabon. Die Ostschweizer gewinnen in der Qualifikation zur Fußball-Europa-League mit 2:1 gegen den portugiesischen Rekordmeister. Das Rückspiel findet nächsten Donnerstag in Lissabon statt.
0: Der Blick für euch auf die Strasse mit Rolands. Wir haben keine Meldung am 2 ab 7. Gute Fahrt.
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0: Das Wetter, das

0: heute Freitag mit viel Sonne unterwegs und nur am Nachmittag ein paar Schleierwochen. Es gibt 28 Grad.
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0: Kommt gute Freitag, morgen.
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0: Jimmy Cliff bringt uns Freitag am 10 ab Sydney. Und gestern ist es so richtig lanciert worden, das Eichholz-Festival. Die Premiere bei der Buddy Gerlafingen mit der Stubbetengang, die am Abend zum Beispiel richtig Vollgas hat gegeben auf der Hauptbühne. Und natürlich auch rundum meine, mit der Buddy, mit dem ganzen Glanz. Ihr habt so richtig den Plausch gehabt. Wir von euch wollen wissen, Eichholz-Festival, ja, wenn redet ihr denn eigentlich von einem perfekten Tag am Opener? Also wenn ihr jetzt am Abend vielleicht ins Zelt geht, auf Hause oder auch hey. Und nachher zufrieden herliegen, die Decke über euch nehmen, dann könnt ihr sagen, mal, das war jetzt der perfekte Opener-Tag für mich.
1: Ja, genug Bier, das braucht es auf jeden Fall. Gute Stimmung, gute Leute, kein unnötiges Chaos, Hassi, ich weiss nicht mehr.
2: Ich weiss auch nicht, ich bin schon jetzt glücklich. Es kann gar nicht noch besser kommen, ich weiss doch nicht. Es kann nur noch besser kommen. Also,
3: gibt es nichts gross, außer Alkohol trinken, ja.
0: Also wir hoffen doch, ihr habt auch heute am Eichholz-Festival das Gerlafingen, der Plausch geht ja heute weiter. Mit uns auch vor Ort für euch, vom 32. Hier der John Farnham, you're the voice.

Guten Morgen zusammen, es ist jetzt 8 ab 7 und vielleicht kommen bei euch hier auch gerade wieder ein bisschen teine Zeiten auf bei der Musik hier von der Jennifer Lopez. Ja, ist natürlich in den 2000er Jahren auf und abgelaufen im Ausgang und heute noch sehr beliebt ihre Clubs zum Mittanzen, der eine oder andere Hit. Und Achtung, die Musik hier von ihr, die ist jetzt ja, sehr erfolgreich auch immer weiterhin unterwegs. Und die Sängerin Jennifer Lopez. Die feiert heute ihren 57. Geburtstag. Hat übrigens da in den letzten Tagen schon ein Foto gepostet auf Instagram. Hat in Paris mit der Schwester so ein bisschen ihren Geburtstag gefeiert. Und wir feiern sie jetzt heute zu ihrem Tag. Let's get loud aus den 90er. Jennifer Lopez zum

0: Und der Rückstart ist eh Freitag. Mit Words aus den 80er zum Beispiel. Oder auch die Rocksets und die 90er. Da geht's auch der Ed Sheeran. Hier in der Morgenshow auf dem 32.
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8: Es ist Freitagmorgen jetzt auf die halbe Acht.
9: Ich bin Melissa Steuri. Guten Morgen.
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9: Die US-Regierung führt ab heute Morgen neue Zölle gegen 60 Handelspartner ein, darunter auch für die Schweiz. Jonathan Schöffel.
11: Neu gelten für Schweizer Produkte, die in die USA gehen, Zölle von mindestens 12,5%. Sie ersetzen die bisherigen 10%, die seit dem Februar gelten. Laut dem US-Handelsbeauftragten ist der Grund für die neuen Zölle, dass die Handelspartner der USA, auch die Schweiz, dass die zu wenig gegen Zwangsarbeit machen. Der Bund nimmt die neuen Zölle zur Kenntnis, sagt aber klar, dass Zwangsarbeit in der Schweiz verboten ist. Auch der Schweizer Wirtschaftsdachverband Economy Suisse kritisiert Zölle. Man könne sie weder nachvollziehen, noch sagen sie gerechtfertigt.
9: Beim mutmaßlichen Geiselnehmer von Regensburg handelt es sich um einen 20-jährigen Deutschen. Die Polizei geht von einem Einzeltäter aus. Das Motiv des jungen Mannes ist noch nicht bekannt. Die Polizei hat für den Nachmittag eine Medienkonferenz mit weiteren Details angekündigt. Der 20-Jährige überfiel gestern die Bank im Zentrum von Regensburg. Dabei verletzte er eine Person mit einem Messer tödlich. Die USA haben den Iran die 13. Nacht in Folge angegriffen. Die Welle war nach gut zwei Stunden vorbei, teilte das zuständige US-Kommando mit. Die Angriffe zielten erneut auf iranische Kommandozentralen, Drohnenlager und Küstenüberwachungsanlagen. Ziel des Angriffs war wie bereits bei den letzten, dass der Iran keine Bedrohung mehr darstellt für Handelsschiffe in der Straße von Hormuz.
10: Sport.
9: Dem FC St. Gallen gelingt ein Coup gegen Benfica Lissabon. Die Ostschweizer gewinnen in der Qualifikation zur Fußball-Europa-League mit 2:1 gegen den portugiesischen Rekordmeister. Das Rückspiel findet nächsten Donnerstag in Lissabon statt.
8: Wir haben nichts von unterwegs. Gute Fahrt euch!
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8: Das Wetter, das ist sehr sonnig und viel blauer Himmel heute den ganzen Tag durch. Am Nachmittag hat es zum Teil ein paar Schleierwochen. Es geht etwa um die 28 Grad heute.

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1: Und euch starte Freitag jetzt gerade mit einem 90er-Hit von den Rocksets. Da gibt es für euch Sleeping in My Car.
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1: Mit drinnen im Spiel heute Elena Meier von Langenthal. Guten Morgen.
2: Guten Morgen.
3: Morgen.
1: Hey Elena, mit wem willst du gerne zusammen spielen?
2: Ich würde gerne mit dem Marco spielen.
1: Das ist gut. Imbi, du gehst
3: raus. Ja, wir gehen raus.
1: Und Elena, du kommst 5 Begriffe von uns über. Der erste ist Event.
2: Party.
1: Natürlich. Eine Party. Mhm. Was sagst du zu Riesen? Also zu einem Ries?
2: Bösewicht.
1: Bösewicht. Gell, so in den Filmen amix. Das stimmt, sind das amix die Bösen. Dann Locher.
2: Ich sag mal Büro.
1: Büro. Mhm. Brownie ist das nächste Wort.
2: Schocki.
1: Oh, fein. Schocki. Und noch das letzte, Wirt.
2: Hätte ich gesagt, der Gasthof.
1: Ist alles so notiert und Imbach rufen wir gerade ins Studio zurück. Mal schauen, was die Mittwochsrunde so bringt.
3: Ja, ready? Bitte.
1: Event ist das erste.
3: Ist eine Party.
1: Oha, oha, okay. Ja, das stimmt natürlich. Imbach als DJ denkt natürlich an Party. Ja, und Elena mit 06 Jahren denkt auch an Party.
3: Ah, ja, super.
1: Die kommt dann zu dir an Party.
3: Ja, genau.
1: Imbi, was sagst du zu Reis? Also zu einem Reis?
3: Der ist gross.
1: Ja, sind auch Bösewicht, denkt in den Filmen sind das
3: böse. Ah, ja, ja.
1: Und jetzt Locher.
3: Hat es im Büro.
1: Oh, das ist richtig. Gut. Dann suchen wir etwas zu Brownie.
3: Dessert.
1: Ja, sind auch Schocki, denkt schon
3: okay.
1: Brownie.
3: Ja.
1: Und dann das letzte noch, Wirt. Also ein Wirt.
3: Ein Wirt?
1: Ja.
3: Du kochst in einem Restaurant.
1: Ja.
3: Hat sie etwas gesagt von dem?
1: Ich.
3: Ja, das ist vielleicht ein Restaurant. Oh, ein Restaurant?
1: Ich gebe Restaurant wegen, wir sind mega grosszügig. Hey. Es ist Gasthof, ist schon ein Restaurant.
3: Aha, ja, das ist eigentlich was.
1: Es ist schon
3: ja, da bist du jetzt grosszügig,
1: ja.
3: Dank des ganzen Mittellands.
1: Eben.
3: Das und Elena
1: sind,
3: vor allem.
1: Elena vor allem, weil das sind 75 Stutz für dich, Elena, zum Posten.
3: Herzliche Gratulation.
2: Danke,
1: sehr gerne. Tschüss, mach's gut.
2: Tschüss.
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0: Take on me am 10 vor 8. Willkommen auf Radio 32 am Freitagmorgen, kurz vor dem Wochenende. Und hey, nächste Woche, da gibt es von uns für euch ein 9.
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0: Haben wir auch in diesem Monat wieder für euch etwas Feines vom Beck parat, wo wir euch vorbeibringen. Vielleicht seid ihr auch jetzt gerade ein bisschen allein unterwegs beim Arbeiten, weil viele noch gerade in den Sommerferien sind. Und dann habt ihr vielleicht mit einem kleineren Team auch gerade eine Stärkung verdient, weil ihr gerade ein bisschen mehr leistet noch für die anderen oben drauf. Würden wir gerne vorbeibringen nächste Woche. 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

Hey, da ist der Freitagmorgen für euch am 32. Der George Michael aus den 80er, ein Parat. Oder der Robbie Williams aus den 90er Jahren. Und für mich abwechselnd gibt es auch

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10: Es ist Freitagmorgen mit dem aktuellsten für euch jetzt auf die Achte.
11: Ich bin Melissa Steuri. Guten Morgen.
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11: Die neuen US-Zölle von 12,5% sorgen bei Schweizer Exportfirmen für zusätzliche Unsicherheit. Das sagt Economy Suisse. Laut dem Tagesanzeiger leiden einzelne Branchen bereits jetzt unter den bisherigen Zöllen. So verzeichnete die Tech-Branche innerhalb eines Jahres weniger Exporte im Wert von 1 Milliarde Franken. Auch die Exporte von Schweizer Käse in die USA sind um 16% zurückgegangen. Economy Suisse bezeichnet die neuen Zölle als nicht nachvollziehbar und ungerechtfertigt. Die USA behalten die Schweiz vorerst auf einer Beobachtungsliste für Währungsmanipulation. Darauf steht die Schweiz zusammen mit weiteren Staaten, weil ihre Währungspraktiken und ihre Wirtschaftspolitik amerikanischen Unternehmen schaden könnten, wie es in einem Bericht des US-Finanzministeriums heißt. Es besteht aber die Chance, dass die Schweiz bei der nächsten Veröffentlichung der Liste nicht mehr darauf steht. Gleich mehrere Waldbrände wüten derzeit in verschiedenen Regionen Frankreichs. Über 20.000 Menschen mussten in den vergangenen Tagen in Sicherheit gebracht werden. Nun hat Frankreich Hilfe bei der EU angefordert, wie der französische Präsident Emmanuel Macron auf X mitteilte. Die Lage bleibe insbesondere an der Atlantikküste bei Bordeaux äußerst angespannt.
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11: Dem FC St. Gallen gelingt ein Coup gegen Benfica Lissabon. Die Ostschweizer gewinnen in der Qualifikation zur Fußball-Europa League mit 2:1 gegen den portugiesischen Rekordmeister. Das Rückspiel findet nächsten Donnerstag in Lissabon statt.
10: Hier haben wir Kennermeldungen für euch aktuell von unterwegs. Wir wünschen euch eine gute Fahrt.
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10: Der Freitag heute, sehr sonniger Tag am Nachmittag. Zum Teil hat es ein paar Schleierwochen. Es gibt rund 23 Grad draussen. Und nein, sogar 28 Grad. Wird schon ein bisschen wärmer, sommerlich, Entschuldigung. Und dann am Morgen, Samstag auch, sonniger Tag. Es gibt aber dann vielleicht im Verlauf des Nachmittags über Alpen auch ein paar Gewitter bei rund morgen 31 Grad.
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10: Und wir freuen uns alle natürlich auf die Fortsetzung auch heute. Das Gerlafingen vom Eichholz-Festival, von dieser Premiere, die gestern so richtig lanciert worden ist, mit der Stubbete-Gang. Und die haben wir für euch auch Backstage getroffen. Ihr hört, was sie zu dem neuen Festival sagen, hier bei uns schon auf die 20 ab 8. Guten Start!
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0: Guten Morgen und schön dürfen wir mit euch aufstehen, dem Freitag, wo es lange Warten, ja gut, wobei es lange Warten ein Ende hat, ja, so lange ist es jetzt nicht her seit dem WM-Final, aber immer ist schon fast eine Woche, vielleicht für Fußballfans ist es eben schon eine lange Zeit, so eine Durchstrecke gesehen, so, oder? Aber hey, liebe Fußballfreunde, eine Woche ohne Lieblingssport ist durch.
1: Du liebst den Tuten,
0: weil es
1: am meisten Spass macht.
0: Weil eben, dir das gerne machen, hier mitfiebern und mitfähnen und darum, ja, geht's weiter. Wie so der ehemalige Nazi-Trainer mal gesagt hat, Petkovic da.
2: Endlich los.
0: Ja, endlich los.
2: Endlich los.
0: Oh ja, genau. Nämlich mit der Super League geht's wieder los. So. IBE startet daheim am Sonntag Nomi gegen Sio. Und Basel spielt am Samstag schon das erste Mal jetzt den Mornuswärts gegen Servet.
3: Ja, hure geil, was schon? Ich meine, hallo.
0: Ja, da freuen wir uns natürlich mit euch zusammen und hoffen, euch ein Team liefert zum Saisonstart über das Wochenende. Sei es IBE, Basel. Oder was auch immer. Vielleicht seid ihr auch ein anderes Team von der Super League-Fan als die beiden. Der Hopp, Hopp, Hopp. Und viel Spass wieder beim Fußball.

0: Da seid ihr auf dem 32 zum Start hier, Freitag am Morgen. Und wir sind gestern für euch auch unterwegs, jetzt Gerlafinger bei der Buddy. Ja, nicht einfach so, sondern natürlich die Premiere vom Eichholz Festival. Am Mittwoch ja schon losgegangen, ganz, ganz offiziell mit dem Kinderopen Air. Jetzt gestern ist schon so wirklich der Auftakt auf der grossen Bühne gesehen, wo die Stube der Gang ist auftreten. Und da hat es einfach mal so eine richtig gute Stimmung gegeben. Das hat richtig gut gepasst, finde ich. Natürlich auch Petra Sturzenegger. Hey, sie mitgenommen, der Aurel, der Moritz und Co. von der inneren Schweizer Band, von der Stubbe der Gang. Und wir haben natürlich auch von euch wissen vor Ort gestern. Hey, was sind denn so die Highlights, die ihr erwartet, die jetzt über das coole Festivalwochenende kommt?
1: Ja, ich sage jetzt, für mich ist Musik ein bisschen weniger wichtig. Ich komme wegen den Leuten und wegen dem Zusammensein.
2: Ja, Klock Klock ist, glaube ich, noch gross angesagt.
3: Also natürlich die Schubert Gang sicher. Und dann morgen hören wir ein bisschen Fleur und Asch. So ein bisschen Erinnerungen, Schwelgen von früher. Ich glaube, das kommt gut, doch.
4: Ich weiss einfach, dass es einfach der Hammer ist. Und das Geld hat sich schon lange ausgezahlt.
0: Ja, da seid ihr also schon mal ein bisschen verliebt in das neue Eichholz-Festival. Übrigens auch der Aurel von der Stube der Gang, der gestern eben auftreten, der findet mal irgendwie das Wasseramt und die Region rund ums Eichholz. Das hat etwas.
5: Was mir immer auffällt, wenn man hier durchfährt, ist, man hat mehr Himmel. Weil die Berge oder die Hügel weiter weg und weniger hoch einem vorkommen. Und in der Innerschweiz bist du gerade so am Rand bei der Rigi, so, wo die hohen Hügel anfangen, dann schränkt es einfach den Horizont ein. Da hat man einfach wirklich einen weiten Horizont.
0: Also gerne bei euch am Eichholz Festival, das Stubbe der Gang. Heute geht es weiter unter anderem Fleur Oast auf der Bühne und natürlich auch Radio 32 für euch vor Ort. Hier wecken wir mit dem Nick Kershaw, The Riddle.

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2: Es ist Freitagmorgen, jetzt das Aktuellste für euch am 8:30.
3: Ich bin Melissa Steuri. Guten Morgen.
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3: Die neuen US-Zölle von 12,5% sorgen bei Schweizer Exportfirmen für zusätzliche Unsicherheit. Das sagt Economy Suisse. Laut dem Tagesanzeiger leiden einzelne Branchen bereits jetzt unter den bisherigen Zöllen. So verzeichnete etwa die Tech-Branche innerhalb eines Jahres Exporte im Wert von 1 Milliarde Franken weniger. Die USA behalten die Schweiz vorerst auf einer Beobachtungsliste für Währungsmanipulation. Darauf steht die Schweiz zusammen mit weiteren Staaten, weil ihre Währungspraktiken und ihre Wirtschaftspolitik amerikanischen Unternehmen schaden könnten, wie es in einem Bericht des US-Finanzministeriums heißt. Es besteht aber die Chance, dass die Schweiz bei der nächsten Veröffentlichung der Liste nicht mehr darauf steht. Beim Umbau der Schweizer Armee gibt es offenbar Meinungsverschiedenheiten im Bundesrat. Laut internen Dokumenten, die dem Blick vorliegen, wollte das Justizdepartement von Bundesrat Beat Jans ganz auf Kampfpanzer verzichten und stattdessen stärker auf modernere Drohnen und Robotik setzen. Das Verteidigungsdepartement hält dagegen am Bodenkampf fest, will Panzer aber nicht mehr 1:1 ersetzen. Im Stil einer TV-Debatte haben sich die 6 Kandidaten für die Nachfolge von UN-Generalsekretär Antonio Guterres präsentiert. Sie haben ihre Ambitionen für das prestigeträchtigste Amt der diplomatischen Weltbühne unterstrichen, indem die Anwärter Fragen zu den größten Herausforderungen der Vereinten Nationen beantwortet hatten, darunter etwa die wachsende Zahl internationaler Krisen. Für Gesprächsstoff bei den UN sorgte in dieser Woche aber vor allem ein unbestätigter Bericht über eine mögliche Kandidatur von FIFA-Präsident Gianni Infantino.
2: Da haben wir für euch Kenner Meldungen von unterwegs. Ich wünsche euch eine gute Fahrt.
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2: Das Wetter ist viel mit Sonne heute unterwegs. Es gibt am Nachmittag zum Teil ein paar Schleierwolken bei rund 28 Grad.

0: Benato Ciananini und Estata Italiana hat hier bei uns gehört. Und schon wieder schlägt er mit den Zellhammer zu. Donald Trump, der US-Präsident, hat neue Zoll in Kraft gesetzt. 12,5% sind es auf die Schweizer Produkte, die in die USA gehen. Jonathan Schöffel aus der Redaktion, guten Morgen.
1: Guten Morgen.
0: Wie begründet Trump jetzt die neuen Zölle?
1: Ja, gegen insgesamt 60 Länder hat Trump die neuen Zölle gemacht. Und er sagt, in diesen Ländern gäbe es Zwangsarbeit. Darum eben jetzt die 12,5% auf Schweizer Waren. Die 12,5% die ersetzen übrigens die 10% US-Strafzölle, die seit dem Februar gelten haben für die Schweiz.
0: Und was sagen der Bund und die Schweizer Wirtschaft zu diesen neuen Strafzöllen?
1: Also das Wirtschaftsdepartement des Bundesbern nimmt die neuen Zölle zur Kenntnis. Auf Anfrage von der Nachrichtenagentur Kistnestia wehrt sich das Departement aber ganz klar gegen den Vorwurf von der Zwangsarbeit. Das sei in der Schweiz verboten. Und der Schweizer Wirtschaftsdachverband Economy Suisse ist auch sehr kritisch. Er sagt, die Zölle die seien nicht gerechtfertigt. Und es gäbe sogar für die Schweizer Firmen einen Wettbewerbsnachteil. Weil in der EU, also in unseren Nachbarländern, dort sind die neuen Trump-Zölle zum Beispiel bei 10% und bei uns ja ein bisschen höher, bei 12,5%.
0: Vom Trump hat es ja schon ein paar Zollhämmer gegeben in den letzten Monaten. Kann man sagen, was das konkret für die Schweizer Firmen heisst, die in die USA exportieren?
1: Also das belastet die Firmen schon. Die Schweizer Tech-Industrie die hat jetzt innerhalb von einem Jahr 1 Milliarde Franken verloren, wie der Tagesanzeiger berichtet. Das ist schon eine ganz krasse Summe. Auch beim Schweizer Käse sieht man, dass deutlich weniger in die USA exportiert wird, weil der Schweizer Käse eben jetzt dann nicht dem grossen Teich teurer ist. Die Schweiz die exportiert ja besonders viel Pharmaprodukte in die USA, also Medikamente zum Beispiel. Dort gibt es aktuell noch keine US-Zölle drauf. Das könnte aber auch noch kommen. Der Trump hat da entsprechende Signale gegeben.

Kenny Loggins habt ihr hier auf dem 32. Kürz. Es ist der Freitagmorgen, der 24. vom Juli, der Sommerferienzeit, in wo wir euch jetzt gerade ein bisschen zurücknehmen in 2000er Jahre, wenn das euch in Deine Zeiten sind gesehen, ja, dann seid ihr natürlich mit der Jennifer Lopez gross geworden und mit dernigen Hits da hier zum Mittanzen. Hey, und heute wird Jennifer Lopez 57, die Amerikanerin, feiert Geburtstag. Übrigens macht sie das aktuell gerade so ein bisschen mit der Schwester zusammen. Das hat sie auf Instagram gepostet, in Paris, wo sie sich hier umtreiben. Und wir feiern sie jetzt auch mit einem grossen 2000er-Hit zu ihrem Geburtstag. Da kommt sie, Jennifer Lopez und Jenny from the

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1: Haben wir für euch parat, genau gleich wie Sia.
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1: Freitag Morgen mit dem aktuellsten für euch. Jetzt ist es 9
11: Uhr. Ich bin Melissa Steuri. Guten Morgen.
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11: Die neuen US-Zölle von 12,5% sorgen bei Schweizer Exportfirmen für zusätzliche Unsicherheit. Das sagt Economy Suisse. Laut dem Tagesanzeiger leiden einzelne Branchen bereits jetzt unter den bisherigen Zöllen. So verzeichnete etwa die Tech-Branche innerhalb eines Jahres Exporte im Wert von 1 Milliarde Franken weniger. Die USA behalten die Schweiz vorerst auf einer Beobachtungsliste für Währungsmanipulation. Darauf steht die Schweiz zusammen mit weiteren Staaten, weil ihre Währungspraktiken und ihre Wirtschaftspolitik amerikanischen Unternehmen schaden könnten, wie es in einem Bericht des US-Finanzministeriums heißt. Es besteht aber die Chance, dass die Schweiz bei der nächsten Veröffentlichung der Liste nicht mehr darauf steht. Der Schweizer Unterwäschehersteller Kalida hat im ersten Halbjahr erneut rote Zahlen geschrieben. Der Umsatz fiel um fast 8% auf 94 Millionen Franken. Unterm Strich erzielte Kalida einen leichten Verlust. Als Reaktion trennt sich das Unternehmen von der US-Lingerie-Marke Cosabella, die zuletzt besonders schwache Verkaufszahlen schrieb. Im Stil einer TV-Debatte haben sich die 6 Kandidaten für die Nachfolge von UN-Generalsekretär Antonio Guterres präsentiert. Sie haben ihre Ambitionen für das prestigeträchtigste Amt der diplomatischen Weltbühne unterstrichen, indem die Anwärter Fragen zu den größten Herausforderungen der Vereinten Nationen beantwortet hatten, darunter etwa die wachsende Zahl internationaler Krisen. Für Gesprächsstoff bei den UN sorgte in dieser Woche aber vor allem ein unbestätigter Bericht über eine mögliche Kandidatur von FIFA-Präsident Gianni Infantino.
1: Alles okay unterwegs, ich habe keine Meldungen für euch.
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1: Das Wetter, das ist auch heute sehr sonnig, sommerlicher Tag mit Temperaturen von bis 28 Grad.
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1: Und mit ganz vielen Hits, die ich durch den Freitag am Morgen begleiten. Schön, habt ihr reingeschaltet, Morgen.
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0: schönen Morgen zusammen. Ist das nicht herrlich? So wieder ein Sommer, ein Tag und vor allem auch der Morgen, den wir hier zusammen verbringen auf dem 32. Mit Aussicht auf ein tolles Wochenende für euch. Ja, vielleicht am Eichholz-Festival oder vielleicht auch wieder irgendwo im Schutti-Stadion.
1: Yes, es geht tatsächlich schon los mit der neuen Saison. Die Super League, die startet und zum Glück, muss man jetzt sagen, treffen wir nicht gerade aufeinander.
0: Ja gut, vielleicht auch gerade gut. Hey, beim ersten Spiel schon. Ich bin startet schon morgen mal daheim im wunderbaren Wankdorf, das gegen sie
1: ja. Ja, bravo. Und wir müssen schon das erste Mal auf Genf haben, Rössl am Samstag zu oben, das dann gegen Servet.
0: Ja gut, lieber dir als mir ist schon bekanntlicherweise nicht so unser Lieblingsgegner, aber das Jahr habe ich irgendwie keine Angst. Ich bin, finde ich, ja, doch gut aufgestellt.
1: Ja, nein, oder jetzt fängt das schon wieder an, wenn wir nicht zuerst einfach mal rein starten.
0: Ja gut, Mama, aber hast du nur schnell mal mit auf den Weg gegeben?
1: Ja, im Fall, also ich finde, Basel hat auch gute Transfers gemacht. Der neue Stürmer zum Beispiel, top. Und nicht vergessen, wir haben auch mit dem Jonas Omlin einen grossen neuen Goalie wieder zurückholen.
0: Ja, muss aber sagen, unser neuer Verteidiger, unter anderem Isaac Schmidt, oder, ist, glaube ich, nicht zu euch gekommen, sondern der halt gleich zu uns.
1: Ja.
0: Ja, und das hat natürlich Bern Fans auch mega gefreut. Cedric Cäsiger ist wieder zurück bei Gelb-Schwarz wieder daheim. Also ich finde, für IBE sieht es sehr gut aus. Darum kann die neue Saison sehr, sehr gerne noch anfangen.
1: Ah, das nervt mich schon wieder, gell? Das Keibe IBE-Gelieren.
0: Ja, kannst dich darauf freuen. Es gibt noch ganz viel mehr davon und euch weiterhin.

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1: Mit drinnen im Spiel heute Elena Meier von Langenthal. Guten Morgen.
2: Guten Morgen.
3: Morgen.
1: Hey Elena, mit wem willst du gerne zusammen spielen?
2: Ich würde gerne mit dem Marco spielen.
1: Das ist gut. Imbi, du gehst
3: raus. Ja, da gehe ich raus.
1: Und Elena, du kommst 5 Begriffe von uns über. Der erste ist Event.
2: Party.
1: Natürlich. Eine Party. Mhm. Was sagst du zu Riesen? Also zu einem Ries?
2: Bösewicht.
1: Bösewicht. Gell, so in den Filmen amix. Das stimmt, sind das amix die Bösen. Dann Locher.
2: Ich sag mal Büro.
1: Büro. Mhm. Brownie ist das nächste Wort.
2: Schocki.
1: Oh, fein. Schocki. Und noch das letzte, Wirt.
2: Hätte ich gesagt, der Gasthof.
1: Ist alles so notiert und Imbach rufen wir gerade ins Studio zurück. Mal schauen, was die Mittwochsrunde so bringt.
3: Ja, ready? Bin da.
1: Event ist das erste.
3: Ist eine Party.
1: Oha, oha, okay. Ja, das stimmt natürlich. Imbach als DJ denkt natürlich an Party. Ja, und Elena mit 06 Jahren denkt auch an Party.
3: Ah, ja, super.
1: Die kommt dann zu dir an Partys.
3: Ja, genau.
1: Was sagst du zu Reis? Also zu einem Reis?
3: Der ist gross.
1: Ja, sind auch Bösewicht, denkt in den Filmen sind das
3: böse. Ah, ja.
1: Böse. Und jetzt Locher.
3: Hat es im Büro.
1: Oh, das ist richtig. Gut. Dann suchen wir etwas zu Brownie.
3: Dessert.
1: Ja, sind auch Schocki, denkt schon
3: okay.
1: Brownie.
3: Ja.
1: Und dann das letzte noch, Wirt. Also ein Wirt.
3: Ein Wirt?
1: Ja.
3: Du kochst in einem Restaurant.
1: Ja.
3: Hat sie etwas gesagt von dem?
1: Ja,
3: das ist vielleicht ein Restaurant. Restaurant?
1: Ich gebe Restaurant wegen, wir sind mega grosszügig. Hey. Es ist Gasthof, ist schon ein Restaurant.
3: Aha, ja, das ist eigentlich was.
1: Ja,
3: da bist du jetzt grosszügig.
1: Ja.
3: Oh, danke dir, das ganze Mittelland.
1: Eben.
3: Das Elena vor allem.
1: Elena vor allem, weil das sind 75 Schutz für dich, Elena, zum gut posten.
3: Herzliche Gratulation.
1: Sehr gerne. Tschüss, mach's gut.
2: Tschüss.
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2: Es ist Zeni.
3: Im Studio die Melissa Steuri.
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3: Die Schweizer Branche für Medizintechnik fühlt sich bei den neuen US-Zöllen von 12,5% benachteiligt, vor allem gegenüber der Konkurrenz aus der EU. Laut Mitteilung fordert der Branchenverband deshalb Entlastungen für Unternehmen im Inland, wie etwa weniger Bürokratie und keine neuen Aufsichtsabgaben auf Medizinprodukte. Auch gegen die ab heute geltenden US-Zölle von 12,5% könnte geklagt werden. Experten beim SRF gehen davon aus, dass sich das oberste US-Gericht früher oder später erneut mit der Frage beschäftigen müsse, ob die Zölle rechtmäßig sind. Das oberste Gericht hatte schon frühere Zölle von US-Präsident Donald Trump aufgehoben, da er diese ohne Zustimmung des Parlaments aber maximal 150 Tage lang erheben konnte, wäre heute damit Schluss gewesen. Der Schweizer Unterwäschehersteller Kalida hat im ersten Halbjahr erneut rote Zahlen geschrieben. Der Umsatz fiel um fast 8% auf 94 Millionen Franken. Unterm Strich erzielte Kalida einen leichten Verlust. Als Reaktion trennt sich das Unternehmen von der US-Lingerie-Marke Cosabella, die zuletzt besonders schwache Verkaufszahlen schrieb. Einen Monat nach den verheerenden Erdbeben wechselt Venezuela langsam von der akuten Notlage in den Wiederaufbausmodus. Zur deutschen Presseagentur sagt die Welthungerhilfe, man lege den Fokus nun darauf, besonders wichtige Infrastruktur wie die Wasserversorgung wieder in Gang zu bringen. Die Schäden seien enorm. Nach Schätzungen der Weltbank kosten sie bis zu 20 Milliarden US-Dollar. Die Zahl der bestätigten Todesopfer nach den Erdbeben ist auf fast 5.400 gestiegen. Es stockt auf dem Zürcher Nordring Richtung St. Gallen zwischen Limmataler Kreuz und Zürich Affoltern. Der wegen Unterhaltsarbeiten klemmt es an Zwischenwettungen und Spreitenbach auf der A1 Richtung Zürich. Und Geduld braucht es vor dem Gotthard in Süden runter zwischen Wasser und Göschenen Stolz auf 3 Kilometer. Der hat also ein Plus von einer halben Stunde. Empfohlen wird Alternativroute via A13 San Bernardino. Alle unterwegs, gute Fahrt.
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4: Der Freitag, da ist meistens sonnig draussen, gegen Nachmittag sind zum Teil auch ein paar schüche Schleierwolken. Am Himmel sollten harmlos bleiben, Temperaturen gehen heute auf rund 28 Grad. Morgen, Samstag, auch wieder meistens sonnig. Vielleicht im Verlauf vom Nachmittag über den Alpen ein paar Gewitter, die sich entladen können. Temperaturen gehen morgen Samstag darauf auf bis zu 31 Grad.
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4: Der Freitag, wir gehen zusammen durch den schönen sonnigen Sommertag auch mit Men at Work, wo wir jetzt gerade parat haben. Das ist Down Under für euch.
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1: Es ist 11 Uhr. Im Studio die Melissa Steuri.
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1: Wegen den neuen US-Zöllen gegen die Schweiz befürchtet die Schweizer Tech-Industrie einen Wettbewerbsnachteil. US-Präsident Donald Trump hat die Zölle auf Schweizer Produkte auf 12,5% erhöht. Derweil gilt für EU-Länder und Großbritannien ein Zollsatz von 10%. Diesen Nachteil müssen Schweizer Firmen kompensieren, sagt Jean-Philippe Kohl, Vizedirektor des Branchenverbands

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1: Die REF gehen davon aus, dass sich das oberste US-Gericht früher oder später erneut mit der Frage beschäftigen müsse, ob die Zölle rechtmäßig sind. Das oberste Gericht hatte schon frühere Zölle von US-Präsident Donald Trump aufgehoben, da er diese ohne Zustimmung des Parlaments aber maximal 150 Tage lang erheben konnte, wäre heute damit Schluss gewesen. Einen Monat nach den verheerenden Erdbeben wechselt Venezuela langsam von der akuten Notlage in den Wiederaufbausmodus. Zur deutschen Presseagentur sagt die Welthungerhilfe, man lege den Fokus nun darauf, besonders wichtige Infrastruktur wie die Wasserversorgung wieder in Gang zu bringen. Die Zahl der bestätigten Todesopfer nach den Erdbeben ist auf fast 5.400 gestiegen. Auf der A1 Richtung Zürich staut sich der Verkehr zwischen Neuenhof und Spreitenbach, das wegen Unterhaltsarbeiten. Dann stockt es auf dem Zürcher Nordring Richtung St. Gallen zwischen Limmataler Kreuz und Zürich Affoltern. Und Geduld braucht es vor dem Gotthard in Süden runter. Zwischen Amsteig und Göschenen staut es auf 4 km. Der hat also ein Plus von 40 Minuten. Empfohlen wird die Alternativroute via A13 San Bernardino. Fahre gut.
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3: Der Freitag, da ist meistens sonnig draussen. Gegen Nachmittag sind zum Teil auch ein paar schüchische Schleierwolken. Am Himmel sollten harmlos bleiben. Die Temperaturen gehen heute auf rund 28 Grad. Morgen, Samstag, auch wieder meistens sonnig. Vielleicht im Verlauf vom Nachmittag über den Alpen ein paar Gewitter, die sich entladen können. Temperaturen gehen morgen Samstag darauf auf bis zu 31 Grad.
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3: Kurz vor Mittag am Freitag, da geht es bei uns gerade weiter hier mit einem grossen Hit von Elton John. Ich wünsche euch weiterhin gute Unterhaltung hier. Schön, habt ihr reingeschaltet.
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2: Es ist der 24. Juli 1976. Bei uns bricht gerade das Tanzfieber aus und eine Band, die mit ihrem legendären Disco-Sound ganz Europa im Sturm erobert, heisst Bonnie M. Daddy Cool ist 12 Wochen lang an der Spitze der Schweizer Charts gestanden und alle Fans warten bereits auf die neue Single von Bonnie M. Wir wählen einen Song aus, der nicht ganz unbekannt ist. Sie machen eine Coverversion von einem alten Soul-Klassiker von Bobby Hepp aus dem Jahr 1966, Sunny. Sunny, you smiled at me and really, really pleased the day. Bobby Hepp hat diesen Song nach dem Tod von seinem Bruder geschrieben und hat versucht, sich mit dieser Nummer wieder aus dem Sumpf von Depression und Trauer rauszuziehen. Die Version von Bonnie M. ist aber ganz anders. Die tönt frisch und fröhlich und ist ganz auf den angesagten Disco-Sound trimmt. Sie singen «Die dunklen Tage sind vorbei, die schönen fangen jetzt an». Sunny wird ein riesen Hit und lüpft Bonnie M. endgültig.

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0: Man bedauere den Entscheid der USA, sagt Luc Schnurrenberger von Economy Suisse.
1: Die Unsicherheit, die die Schweizer Firmen haben, die bleibt leider bestehen. Aus dem Grund, dass ja die 12,5 verortet worden sind im Rahmen von Zwangsarbeit.
0: Die USA werfen der Schweiz vor, den Import von Waren aus Zwangsarbeit zuzulassen. Economy Suisse widerspricht, es gebe keine Hinweise auf Zwangsarbeit. Auch der Bund weist die Vorwürfe zurück. Der chinesische Online-Händler Temu und der Schweizer KMU-Verband spannen zusammen. Gemeinsam wollen sie Schweizer Unternehmen beim Einstieg in den Online-Handel unterstützen. Geplant sind unter anderem Schulungen, der Austausch von Informationen oder Praxisbeispiele, wie es in einer Mitteilung heißt. Temu geriet zuletzt international mehrfach in Kritik. Spanien ruft für zwei Regionen den Notstand aus. Wegen den schweren Waldbränden gilt dies laut der Regierung für die Umgebung der Hauptstadt Madrid und in der nordwestlich davon gelegenen Region Avila. Das operative Kommando übernahm eine militärische Kriseneinheit, heißt es weiter. Nach einem Bericht des öffentlich-rechtlichen Senders RTVE ist dies das erste Mal, dass wegen Waldbränden ein solcher Notstand erklärt wird. Insgesamt sind in Spanien dieses Jahr bereits mehr als 125.000 Hektar Land verbrannt.
2: Immer wieder stehen auf der Eis Richtung Zürich ab Kriegstetten bis Herkingen und es stocken auf der Eis Richtung Bern ab Herkingen bis Niederbipp. Darum auch stehen auf der A2 vor der Verzweigung Herkingen Richtung A1 und Bern und 5 km Stau vor dem Gotthard Richtung Süden. Bleiben gut unterwegs.
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2: Heute viel Sonne, am Nachmittag aus paar Schleierwochen. Morgen startet der Tag sonnig, später ziehen Wochen auf ein Abendsteigzeichen und Gewitterrisiko. Am Sonntag Sonne, Woche, aber nur noch lokal nass. Heute mit Klebis um 28 Grad.
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2: Bei uns gibt es immer Pause während der Sommerferien, speziell auch für alle, die noch immer zupacken, Krampf und am Schwitzen sind. Und auch für die sind wir nächste Woche wieder unterwegs und über ein rasches, fleissiges Arbeitsteam mit einem 9. Die Infos in eurer Mittagspause in der nächsten Viertelstunde. Ich bin Stefan Frank.
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2: Es ist 12:30.
3: Im Studio die Melissa Steuri.
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3: Der Wirtschaftsdachverband Economy Swiss bewertet die neuen US-Zölle für die Schweiz als ungerechtfertigt und nicht nachvollziehbar. US-Präsident Donald Trump hatte die Schweiz mit neuen Zöllen von 12,5% belegt. Diese Zölle sind höher als jene wichtiger Schweizer Handelspartner wie die EU oder Großbritannien. Man bedauere den Entscheid der USA, sagt Luc Schnurrenberger von Economy Swiss.
4: Unsicherheit, die die Schweizer Firmen haben, die bleibt leider bestehen. Aus dem Grund, dass ja die 12,5 verortet worden sind im Rahmen von Zwangsarbeit.
3: Die USA werfen der Schweiz vor, den Import von Waren aus Zwangsarbeit zuzulassen. Economy Suisse widerspricht, es gebe keine Hinweise auf Zwangsarbeit. Auch der Bund weist die Vorwürfe zurück. Der chinesische Onlinehändler Temu und der Schweizer KMU-Verband spannen zusammen. Gemeinsam wollen sie Schweizer Unternehmen beim Einstieg in den Onlinehandel unterstützen. Geplant sind unter anderem Schulungen, der Austausch von Informationen oder Praxisbeispiele, wie es in einer Mitteilung heißt. Temu geriet zuletzt international mehrfach in Kritik. Spanien ruft für zwei Regionen den Notstand aus. Wegen den schweren Waldbränden gilt dies laut der Regierung für die Umgebung der Hauptstadt Madrid und in der nordwestlich davon gelegenen Region Avila. Das operative Kommando übernahm eine militärische Kriseneinheit, heißt es weiter. Nach einem Bericht des öffentlich-rechtlichen Senders RTVE ist dies das erste Mal, dass wegen Waldbränden ein solcher Notstand erklärt wird. Insgesamt sind in Spanien dieses Jahr bereits mehr als 125.000 Hektar Land verbrannt.
5: Stau auf der Eis Richtung Zürich. Stau immer wieder zwischen Kirchberg und Herkingen braucht im Moment eine Viertelstunde länger. Auf der Eis Richtung Bern stocken es immer wieder ab Herkingen bis nach Niederbipp. Dann noch Stau auf der A2 vor der Verzweigung Herkingen auf der Eis Richtung Bern und noch 6 Kilometer Stau vor dem Gotthard Richtung Süden. Bleibt gut unterwegs. Heute Nachmittag gibt es viel Sonne, zwischendurch auch noch ein paar Steierwochen, die durchziehen. Der Tag morgen, der Samstag, startet die Sonne, später ziehen Wochen auf und auf den Abend steigt Regen- und Gewitterrisiko. Es wird aber nicht überall nass, am Sonntag die Sonnenwoche, höchstens lokal ein paar Tropfenregen. Heute mit ein bisschen um 28 Grad.
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0: Ja, vielleicht nicht das Glück, aber dir hat es Radio 32 gefunden. Das erste Holzfestival rund um Paddy Gernafingen ist prima gestartet. Gestern mit Partystimmung, dank der Stubbetergang, der Mountain Crew oder auch Heimatliebe. Die Leute, das Publikum feiern Konzerte und Ambiente.
1: Ich glaube, das kommt gut. Doch. Ich weiss einfach, dass es einfach der Hammer ist.
2: Bis jetzt Weltklasse.
1: Für einen Summer Open Air gibt es, glaube ich, keine bessere Location.
0: Und auf der anderen Seite, also bei denen, die eben die Leute zum Tanzen und Feiern bringen, hier stellvertretend Moritz von Stubbetergang.
3: Liebe bis ins Detail, merkt man von der Dekoration bis das Buffet, die Verpflegung, dann hat es noch überall noch ein schönes Sprüchli. Ja, das merkt man, da haben sie sich wirklich ganz, ganz viel Mühe gegeben.
0: Schon seit dem Morgen um 9 Uhr gibt es Badespass und Ferienfeeling, der Sound von DJ. Das erste Konzert ab der 5 Uhr von Florian Ast. Später ja noch Stefanie Heinzmann, Nicholas Gentleman oder Delicant Habits auf der Bühne. Viel Spass und vergesst auch nicht kurz bei uns Radio 32 vorbeizuschauen, direkt neben dem Welcome Stage und macht den Wettbewerb mit. Bis später.

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0: Es ist eins.
7: Ich bin der Nico Eichwald.
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7: Das ständige Hin und Her bei den US-Zöllen erschwere die Planungssicherheit der Schweizer Unternehmen. Das sagt Adrian Hun, Direktor des Branchenverbands Swiss MedTech.
8: Die Unternehmen wissen nie genau, woran sie sind. Und das sorgt für Unsicherheit. Und Unsicherheit ist Gift für die Unternehmen und hemmt auch Investitionsentscheid.
7: US-Präsident Trump hat die Zölle auf Schweizer Produkte auf 12,5% erhöht. EU-Staaten oder Großbritannien hingegen wurden nur mit Zöllen von 10% belegt. Dies sei ein Nachteil für Schweizer Unternehmen, so Hun. Er fordert deshalb, dass in der Schweiz Regulierungen und Bürokratie aufgebaut werde. Ein in

0: Laut der Kronenzeitung wird auch in Österreich wegen ähnlicher Fälle ermittelt. Spanien ruft für zwei Regionen den Notstand aus. Wegen der schweren Waldbrände gilt dies laut der Regierung für die Umgebung der Hauptstadt Madrid und in der nordwestlich davon gelegenen Region Avia. Nach einem Bericht des öffentlich-rechtlichen Senders RTVE ist dies das erste Mal, dass wegen Waldbränden ein solcher Notstand erklärt wird.
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0: Nun ist es definitiv. Jürgen Klopp wird neuer Trainer der deutschen Fußballnationalmannschaft. Kurz nach dem WM-Debakel Deutschlands ging das Gerücht umher, dass der 59-jährige Nationaltrainer werden könnte. Nun hat der Deutsche Fußballbund die Personalie offiziell bestätigt. Zuletzt war Klopp für den Fußballclub Red Bull Leipzig als Funktionär tätig. Zuvor war er Trainer des FC Liverpool und von Borussia Dortmund.
2: Immer wieder stehen auf der Eis Richtung Zürich ab Kirchberg bis Herkingen, braucht rund 20 Minuten länger. Stockt euch Gegenrichtung auf der Eis Richtung Bern zwischen Herkingen und Niederbipp. Stockend auf der A2 vor der Verzweigung Herkingen auf der Eis Richtung Bern und 6 Kilometer stehen vor dem Gotthard Richtung Süden. Bleibt gut unterwegs.
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2: Heute Nachmittag gibt es viele Sonne, es ziehen ab und zu ein paar Schleierwochen durch. Der Samstagmorgen startet sonnig, später so auf den Mittag ziehen Wolken auf den Abend Steigträge und Gewitterrisiko. Es wird aber nicht überall nass. Am Sonntag Sonne, Wolken und auch ganz lokal können es nochmal nass werden. Heute mit bis um 28 Grad, ganz ähnlich wie am Wochenende.
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2: Heute ist der Internationale Tag für Freude. Eine Gelegenheit, einen Glücksmoment zu leben, einen zu teilen oder selber um jemandem eine kleine Freude machen. Kein Tag für das ist doch passender als so eine Freitag wie heute. Viel Freude auch mit unseren Hits von Stefan Frank.
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7: Es ist 2.
8: Ich bin der Nico Eichwald.
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8: Während in der Schweiz die neuen US-Zölle für Kritik sorgen, bewertet sie die EU als positiv. US-Präsident Donald Trump hat Waren aus der EU mit Zöllen von 10% belegt. Das ist gleich viel wie vorher. Deshalb verschlechtert sich die Situation für die EU laut einem Sprecher nicht. Die Schweiz trifft es schlechter. Die USA hat einen Zoll von 12,5% auf Schweizer Produkte erhoben. Im Kanton Solothurn bleibt das Feuerwerksverbot bis mindestens nach dem 1. August bestehen. Das teilt der Kanton Solothurn mit. Ebenfalls gilt weiterhin ein Feuerverbot im Wald, in Waldesnähe sowie an Fluss- und Seeufern. Zudem darf in Solothurner Flüssen und Bächen weiterhin nicht gefischt oder geschwommen werden. Ausgenommen davon sind die Aare, Birs und Emme. Der Schweizer Verlag Orell Füssli hat im ersten Halbjahr den Umsatz im Buchhandel gesteigert. Er stieg um über 2% auf über 55 Millionen Franken. Laut einer Mitteilung bleibt der Buchhandel für Orell Füssli der wichtigste Geschäftsbereich und trägt knapp die Hälfte zum Gesamtumsatz bei. Im Süden Europas breitet sich das West-Nil-Fieber aus. Davor warnt die Weltgesundheitsorganisation WHO. Besonders in Griechenland und Italien sind in den vergangenen Wochen deutlich mehr Erkrankungen gemeldet worden.

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1: Trainer der deutschen Fußballnationalmannschaft. Kurz nach dem WM-Debakel Deutschlands ging das Gerücht umher, dass der 59-jährige Nationaltrainer werden könnte. Nun hat der Deutsche Fußballbund die Personalie offiziell bestätigt. Zuletzt war Klopp für den Fußballclub Red Bull Leipzig als Funktionär tätig. Zuvor war er Trainer des FC Liverpool und von Borussia Dortmund.
2: Stau auf der Reise Richtung Zürich ab Kriegstätte bis Wangerare. Das Fahrzeug hat eine Panne, rechte Fahrspur blockiert. Die brauchen eine halbe Stunde länger. Und dann stocken sie auf der Reise Richtung Bern ab Herkingen bis Niederbipp. Darum auch Stau auf der A2 vor der Verzweigung Herkingen auf der Reise Richtung Bern. Und 9 Kilometer Stau vor dem Gotthard Richtung Süden. Bleiben gut unterwegs.
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2: Heute Nachmittag viel Sonne, ab und zu ein paar Schleierwochen. Der Samstagmorgen startet die Sonne, auf den Mittag ziehen wir mehr Wochen auf und auf den Abend steigt das Regen und das Gewitterrisiko leicht. Am Sonntag Sonne und Wochen und höchstens noch lokal nass. Heute mit ein bisschen um 28 Grad, ganz ähnlich wie am Wochenende.
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2: Verschiedene Feuchte stehen noch unter Sturm, denn die Arbeitswoche ist fast, aber halt auch noch nicht ganz geschafft. Unter Sturm steht unser erster Hit. Und der Sturmgitarre Bon Jovi. Guten Endspurt vom Stefan Frank.
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0: Ich bin wie gemein fertig mit Bay auf der Hand, ihr werdet geweckt. Das ist ein 80er-Jahr-Wecker hier bei Radio 32 Rockset. Mit Ihnen startet ihr in die nächste Hitstunde hier. Und der mit 90er Nene Jerry zusammen mit dem Yusundur. Und ein aktueller, unsummerlicher Hit von Imanie.
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2: Ich bin der Nico Eichwald.
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2: Während in der Schweiz die neuen US-Zölle für Kritik sorgen, bewertet sie die EU als positiv. US-Präsident Donald Trump hat Waren aus der EU mit Zöllen von 10% belegt. Das ist gleich viel wie vorher. Deshalb verschlechtert sich die Situation für die EU laut einem Sprecher nicht. Die Schweiz trifft es schlechter. Die USA hat einen Zoll von 12,5% auf Schweizer Produkte erhoben. Der Schweizer Verlag Aurel Füssli hat im ersten Halbjahr den Umsatz im Buchhandel gesteigert. Er stieg um über 2% auf über 55 Millionen Franken. Laut einer Mitteilung bleibt der Buchhandel für Aurel Füssli der wichtigste Geschäftsbereich und trägt knapp die Hälfte zum Gesamtumsatz bei. Und dies, obwohl sich der Schweizer Buchhandel im Umbruch befindet. Konkurrenz Exlibris schließt bis Ende Jahr alle verbleibenden Filialen. Damit verschwindet die traditionsreiche Buchhandelskette aus den Schweizer Innenstädten. Italien verschärft die Sicherheitsbestimmungen für öffentliche Schwimmbäder. Dies nach einer Reihe von schweren bis tödlichen Badeunfällen, wo teils Kinder von einer Ansauganlage unter Wasser gezogen wurden. Laut der italienischen Abgeordnetenkammer müssen Saugöffnungen, Bodenabläufe und Gitter künftig so beschaffen sein, damit ein gefährlicher Saugnapfeffekt gar nicht erst zustande kommt. Schwimmbäder, die sich nicht daran halten, müssen mit der sofortigen Schließung rechnen. Im Süden Europas breitet sich das West-Nil-Fieber aus. Davor warnt die Weltgesundheitsorganisation WHO. Besonders in Griechenland und Italien sind in den vergangenen Wochen deutlich mehr Erkrankungen gemeldet worden. Das Virus wird durch Mücken übertragen. Die meisten

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1: Und haben wir noch 9 Kilometer Stau vor dem Gotthard Richtung Süden. Bleiben gut unterwegs.
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1: Viel Sonne dann am Mittag, aber ab und zu ein paar Schleierwolken. Der Samstagmorgen startet sonnig, später auf den Mittag ziehen Wochen auf und oben auf den Abend steigt der Zweig und Gewitterrisiko ein bisschen an. Am Sonntag Sonne und Wolken nur noch lokal nass. Heute mit ein bisschen um 28 Grad.
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1: Schon auf der Nord-Süd-Achse oder auch vor der Pass- und Sicherheitskontrolle an Flughäfen werden dieses Wochenende noch einmal länger und länger und länger. Was euch die, die in die Ferien abdüsen wünschen, wie ihr könnt reagieren, gibt es bei uns in der nächsten Viertelstunde. Ich bin der Stefan Frau.
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0: Bevölkerungsdichte im Mittelland bleibt weiter reduziert und auch das Radio 32 Studio ist etwas verweister als sonst. Liegt auch daran, dass ein paar Gespendli am Eichholz-Festival arbeiten, das Wochenende und unseren Stand dort betreuen. Ja, und die Schlange auf der Nord-Süd-Achse oder auch vor der Pass- und Sicherheitskontrolle der Flughäfen wird immer wie länger. Und was sagen euch die Leute, die eben in die Ferien düsen und Sachen wie Wochenende, Mänti und Bütz irgendwo vorbeigehen?
1: Wenn ich der wäre, wäre ich lieber mehr.
2: Ja, tut mir mega leid.
3: Da müssen wir alle durch.
2: Seid nicht traurig, dass es Mäntig ist.
0: Ja, und wie könnt ihr reagieren? Mit gewissen und unmissverständlichen Handzeichen, mit dir, Mio. Oder auch dem.
4: Ich wünsche euch auch wunderschöne Ferien.

0: Kurz ist ab auf der Straße. Mit dem NATO 32 Verkehrsupdate Stau auf der Eis Richtung Zürich, jetzt ab Kirchberg bis Lauterbach. Die brauchen hier rund 40 Minuten länger. Und Richtung Süden vor dem Gotthard sind es 9 Kilometer. Bleiben gut unterwegs.
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1: Es ist der 24. Juli 1998. In der Schweiz gibt es gerade keinen beliebteren Hit als Bailando von Luna. Bailando ist zu dem Zeitpunkt schon über zweijährig. Im Original kommt das Teil vom belgisch-spanischen DJ-Duo Paradiso. Ein Hit wird die Version bei uns allerdings nicht. Erst wo der DJ Sammy die andere Hälfte von Luna die Single überarbeitet, wird Bailando zwei Jahre später ein europaweiter Sommerhit. Offenbar muss der DJ Sammy ein grosser Fan sein vom Duo Yesu und ihrem Hit Don't Go, weil gewisse Stellen von dem 80er-Kult-Hit hat er da in Bailando eingebaut. Aber wer hat das 1998 schon interessiert? Hauptsache, der heiße Sommer hat seinen perfekten Soundtrack bekommen. Da ist Bailando von Luna.

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Der, der euer Radio 32 hat parat gemacht, kommt aus dem gleichen Jahr wie der, der dir gehört. Der Skandalsong, ja, für euch sagt, von Frankie Goes to Hollywood, geht auf der anderen Seite von der Radio 32 News 90er, Mark Hahn. Ja, sogar covered worden vom Polo Hofer und der aktuell von Nico Santos.

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2: Das ist das Wichtige am 4.
3: Ich bin der Nico Eichwald.
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5: Schweizer Parteien verurteilen die neuen US-Zölle gegen die Schweiz. US-Präsident Donald Trump erhebt auf Schweizer Waren Zölle von 12,5%. Trump setze die Unberechenbarkeit der US-Handelspolitik fort, sagt Jürg Grossen, Präsident der Grünliberalen.
6: Es ist kein Ende abzusehen. Es ist einfach, wir können uns wirklich nicht darauf verlassen, dass man den Export in die USA zu vernünftigen Konditionen machen kann, jetzt oder auch in Zukunft.
5: Die Schweiz müsse nun entschieden mit den USA weiterverhandeln. Zudem gilt es, die EU-Verträge zu sichern und weitere Freihandelsabkommen zu schließen, so Grossen. TikTok gefährdet Kinder und Jugendliche. Zu diesem Schluss kommt die EU-Kommission nach vorläufigen Ermittlungsergebnissen. TikTok weise zu niedrige Schutzstandards auf, wie die Kommission mitteilte. Kritisiert wird unter anderem, dass Fremde die öffentlichen Benutzerkonten von Minderjährigen sehen und die jungen Nutzer auch mit missbräuchlichen Absichten kontaktieren könnten. Italien verschärft die Sicherheitsregeln für öffentliche Schwimmbäder. Dies nach einer Reihe von schweren bis tödlichen Badeunfällen. Laut der italienischen Abgeordnetenkammer müssen Saugöffnungen oder Wasserabläufe künftig so beschaffen sein, damit kein gefährlicher Saugnapfeffekt entsteht. Schwimmbäder, die sich nicht daran halten, müssen mit der sofortigen Schließung rechnen. In der Straße von Hormuz sitzen wegen der anhaltenden gegenseitigen Angriffe der USA und des Irans tausende Seeleute fest. Das UNO-Hochkommissariat geht von mindestens 6000 Menschen auf rund 400 gestrandeten Schiffen aus. Die Seeleute müssten selbst sehen, wie sie an Wasser, Nahrung und medizinische Versorgung kommen, so die UNO. Mindestens 17 Seeleute seien seit Beginn der Angriffe Israels und der USA auf den Iran getötet worden.
2: Am meisten Geduld braucht es bei uns auf der Reise Richtung Zürich. Da stehen ab Kirchberg bis Erklingen immer wieder mal eine halbe Stunde länger. Und Richtung Süden vor dem Gotthard sind es 9 Kilometer Stau. Bleibt gut unterwegs.
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3: Nach der Fußball-WM ist vor der Super League. Das Wochenende geht's los in höchster Spielklasse. Und wir haben euch ein bisschen Vorfreude und eine Vorschau zu euren und auch unseren beiden Lieblingsteams in rund 10 Minuten. Ich bin Stefan Frank.
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0: Radio 32 hat gute News für alle zusammen, vielleicht auch euch, die schon ganz, ganz ungeduldig waren, nach nicht einmal einer Woche warten. Doch es ist tatsächlich so. Es gibt Schutten nach einer WM. Morgen startet in die Super League. Die Young Boys haben noch einen Tag länger Pause und spielen erst am Sonntag im 2. Heim gegen Sion. Und ins Basel. Morgen, Jasmin.
1: Ja, bravo. Und wir müssen schon das erste Mal auf Genf aber Rössle am Samstag zu oben, das dann gegen Servet.
0: IB ist gut aufgestellt. Cedric Cesig ist zurück bei den Bernern. Und das freut natürlich vor allem auch die Fans. Und der Isaac Schmidt hat sich für IB statt Basel entschieden.
1: Ja, im Fall, also ich finde, Basel hat auch gute Transfers gemacht. Der neue Stürmer zum Beispiel, top. Und nicht vergessen, wir haben auch mit dem Jonas Omlin einen grossen neuen Goalie wieder zurückholen.
0: Ja, und das schmeckt mal ganz unparteiisch nach einem spannenden Saisonstart und heissen Duell. Ein bisschen später halt zwischen Basel und Bern. Und wenn ihr beide Teams das Wochenende so eben noch nicht aufeinandertreffen. Basel spielt morgen am Abend 6 Uhr auswärts gegen Servet, bei einem Sonntag um 2 Uhr daheim gegen Sion.
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0: Nach dem aktuellen Hit von Nico Santos aus dem 2025 ist sie hier bei Radio 32 für einen 80er. Fun Fact da ganz am Rand. Der Nico Santos, den ihr gerade gehört habt, war noch nicht einmal auf der Welt, der kommt, der Welthit war. Der Nico 1993 to France 1984. Aber zum Glück gibt es unsere Hit-Zeitmaschine mit dem Mike Oldfield.
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0: Ja, und damit Hits, der passt garantiert und funktioniert garantiert hier bei Radio 32. Mehr 80er Tina Turner oder mehr 90er. Geht zuerst? Nice of Pace. Und der aktuell oben drauf One Republic.
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10: Ich bin der Nico Eichwald. Guten Tag.
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10: TikTok gefährdet Kinder und Jugendliche. Zu diesem Schluss kommt die EU-Kommission nach vorläufigen Ermittlungsergebnissen. TikTok weise zu niedrige Schutzstandards auf, wie die Kommission mitteilte. Kritisiert wird unter anderem, dass Fremde die öffentlichen Benutzerkonten von Minderjährigen sehen und die jungen Nutzer auch mit missbräuchlichen Absichten kontaktieren könnten. Italien verschärft die Sicherheitsregeln für öffentliche Schwimmbäder. Dies nach einer Reihe von schweren bis tödlichen Badeunfällen. Laut der italienischen Abgeordnetenkammer müssen Saugöffnungen oder Wasserabläufe künftig so beschaffen sein, damit kein gefährlicher Saugnapfeffekt entsteht. Schwimmbäder, die sich nicht daran halten, müssen mit der sofortigen Schließung rechnen. In der Straße von Hormus sitzen wegen der anhaltenden gegenseitigen Angriffe der USA und des Irans tausende Seeleute fest. Das UNO-Hochkommissariat geht von mindestens 6000 Menschen auf rund 400 gestrandeten Schiffen aus. Die Seeleute müssten selbst sehen, wie sie an Wasser, Nahrung und medizinische Versorgung kommen, so die UNO. Mindestens 17 Seeleute seien seit Beginn der Angriffe Israels und der USA auf den Iran getötet worden. China hat Exportbeschränkungen gegen 14 Unternehmen aus der Europäischen Union verhängt. Betroffen ist unter anderem der deutsche Rüstungskonzern Rheinmetall. Nach Angaben des chinesischen Handelsministeriums dürfen bestimmte Güter mit ziviler und militärischer Nutzung nicht mehr an die Unternehmen geliefert werden. Peking reagiert damit auf die jüngsten EU-Sanktionen gegen Russland.
0: Stau auf der Eis in Richtung Zürich, immer wieder zwischen Kriegstedt und Herkingen, eine halbe Stunde mehr braucht und 9 Kilometer Stau vor dem Gotthard Richtung Süden. Bleiben gut unterwegs.
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0: Am Abend danach gibt es ein paar Schleierwochen. Der Samstag startet sonnig, auf den Mittag ziehen Wochen auf und auf den Abend steigt das Regen- und Gewitterrisiko. Am Sonntag Sonnenwoche, höchstens noch lokal ein bisschen Regen und morgen frischt auch der Westwind auf. Temperaturen morgen um 30 Grad.
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0: Gross ist alles, grosse Hits. Natürlich hier, die Radio 32. Und es geht böse Richtung Wochenende. Und wir schauen Richtung SA Codes Festival, das, was zum ersten Mal eben rund um Paddy Gerlafingen stattfindet. Und es ist prima gestartet. Gestern volle Partystimmung, dank der Stubbeter Gang, der Mountain Crew oder auch Heimatliebe. Und die Leute, die dabei waren, die feiern Konzerte, aber sie feiern auch Ambiente.
1: Ich glaube, das kommt gut. Ich weiss einfach, dass es einfach der Hammer ist.
2: Bis jetzt Weltklasse.
1: Für einen Summer Open Air gibt es, glaube ich, keine bessere Location.
0: Ja, und jetzt interessiert uns auch die andere Seite, die, wo eben die Leute zum Tanzen und zum Feiern bringen. Hier stellvertretend der Moritz von Stubbeter Gang.
3: Liebe bis ins Detail. Merkt man von der Dekoration bis das Buffet, die Verpflegung. Dann hat es noch überall noch ein schönes Sprüchli. Ja, das merkt man. Da haben sie sich wirklich ganz, ganz viel Mühe gegeben.
0: Und das Open Air geht natürlich auch heute und morgen noch über die Bühne oder durch die Body. Schon seit dem Morgen 9 Uhr gibt es zum Badespass und Ferienfeeling Sound von DJs. Das erste Konzert gibt es schon ganz gleich am 5 Uhr von Florian Ast. Später ist auch noch Stefanie Heinzmann, Nicholas Gentleman oder Delinquent Habits auf der Bühne. Viel Spass und vergessen nicht, auch kurz bei Radio 32 vorbeizuschauen, direkt neben der Welcome Stage und machen damit bei uns im Wettbewerb.
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Und hier hat Kollegin vom Phil aus dem 82. Laura Brannigan geht hier bei Radio 32. 90er nehmen die später für Smash Mouth. Hey now, you're an all-star. 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Und ein aktueller so richtiger Sommer- und Weekend-Song von Mark Amber.

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10: Ich bin der Nico Eichwald. Guten Abend.
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10: Schweizer Parteien verurteilen die neuen US-Zölle gegen die Schweiz. US-Präsident Donald Trump hat auf Schweizer Waren Zölle von 12,5% erhoben. Die FDP spricht von einer großen Unsicherheit für die Schweizer Wirtschaft. Jetzt müssten Unternehmen in der Schweiz entlastet und weitere Handelshürden abgebaut werden, sagt FDP-Co-Präsidentin Susan Vinzenz-Stauffacher.
12: Dass wir ganz sicher kein Rappen neue Steuern mehr dürfen aufbürden an unserer Bevölkerung. Und vor allem, wenn es denn ums Internationale geht, wenn du Freihandel setzen statt auf Abschottung.
10: Weil die US-Handelspolitik weder vorhersehbar noch beeinflussbar sei, müsse man die eigenen wirtschaftlichen Rahmenbedingungen stärken, sagt Vinzenz Stauffacher. Für viele Schweizerinnen und Schweizer nehmen Ferien in Frankreich ein abruptes Ende. Dutzende mussten am Gebiet um Cap Ferret evakuiert werden, schreibt der TCS. Dies, weil an der französischen Westküste derzeit heftige Waldbrände wüten. Seit Beginn der Waldbrände erreichen den TCS regelmäßige Hilfsanfragen von Reisenden, die ihren Ferienaufenthalt unterbrechen oder evakuiert werden mussten. Die irische Polizei hat nahe der Grenze zu Nordirland mutmaßlich einen Anschlag verhindert. Bei einer nachrichtendienstlich gestützten Operation am vergangenen Mittwoch wurde in einem Auto eine Bombe gefunden, wie die Polizei mitteilte. Die Fahrerin sowie später auch ein Mann seien festgenommen und befragt worden. Die Polizei sprach von einem bedeutenden Fund. In der Straße von Hormus sitzen wegen der anhaltenden gegenseitigen Angriffe der USA und des Irans tausende Seeleute fest. Das UNO-Hochkommissariat geht von mindestens 6000 Menschen auf rund 400 gestrandeten Schiffen aus. Die Seeleute müssten selbst sehen, wie sie an Wasser, Nahrung und medizinische Versorgung kommen, so die UNO. Mindestens 17 Seeleute seien seit Beginn der Angriffe Israels und der USA auf den Iran getötet worden.
9: Stau auf der 1 Richtung Zürich zwischen Lutherbach und Herkingen. Stau immer wieder und dir braucht aktuell, ja im Moment 20 Minuten länger. Dann stocken sie auf der 1 Richtung Bern ab Herkingen bis Önsing und darum stocken sie auf der A2 vor der Verzweigung Herkingen Richtung A1 und Bern. Und ab der Autobahn bringt es auch nicht, auch dort stocken sie und stauen. Schliesslich noch 9 Kilometer Stau vor dem Gotthard Richtung Süden. Bleibt gut unterwegs.
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9: Am Abend und Nacht gibt es ein paar Schleierwolken. Der Samstag startet sonnig. Später so auf den Mittag ziehen Wochen auf. Auf den Abend steigt auch das Regen- und Gewitterrisiko. Wird nicht überall nach.

0: Abend auf der Bühne vom Echoes Festival zu Gerda finden und bei uns jetzt im Mittelpunkt, und zwar im Lückenfüller.
1: Ich bin halt grundsätzlich mega Fan von
0: Was fehlt? Welches einzelne Wort? 0848 332 332. Gönnt euch 150 Franken Wochenendsackgeld. 0848 332 332. Ich bin der Stefan Frau.
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1: Der extra Bonus für das Wochenende möchte sich heute Ramona aus Oberbipp abholen. Hallo Ramona.
2: Hallo.
1: Es geht ja um Stefanie Heinzmann. Bist du schon mal im Wallis in der Ferien gewesen?
2: Ja, schon ein paar Mal.
1: Und das Matterhorn auch schon gesehen?
2: Ja, von weitem, aber in der Nähe bin ich noch nicht gesehen, genau.
1: Gang mal ein bisschen näher noch. Vielleicht könntest du dir mit dieser Lücke eben den Trip zum Matterhorn verdienen. Hier ist Stefanie Heinzmann für dich.
3: Ich bin halt grundsätzlich mega Fan von.
1: Es braucht ein einziges Wort, Ramona. Ich bin gespannt auf deinen Vorschlag.
2: Ich sage Festival.
1: Festival. Hast du natürlich Kombi gemacht, gell? Weil sie heute Abend genau. Das Gerlafingen spielt.
3: Ich bin halt grundsätzlich mega Fan von.
1: Der Besuch beim Matterhorn muss noch ein bisschen warten, oder? Den musst du selber finanzieren. Merci für mitzumachen, dir. Gutes Wochenende, Ramona.
2: Ich weiß, tschüss.
1: Am Montag spielen wir zusammen weiter. 200 Franken sind dann für euch kurz nach der 5 parat. Und auch wieder Stefanie Heinzmann.
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Ein perfekter Weekend-Song und auch ein perfekter Sommersong hier von Mark Amber mit Cold Iced Tea, wo in diesem Song vorkommt. Und geht weiter mit einem anderen grossen Sommerhit und ich bin überzeugt, bis zum AA könnt ihr auf jeden Fall mitsingen. Hier bei Ozone.

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0: No, bei uns ist nicht Magic Magie, sondern George Michael. Der 80er gibt es hier bei Radio 32 in der nächsten Halbstunde. Bei den 90er und bis Naya Twain. Und hey, aktuell ist für mich abwechselnd die Charlie Puth.
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8: Ich bin der Nico Eichwald. Guten Abend.
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8: TikTok gefährdet Kinder und Jugendliche. Zu diesem Schluss kommt die EU-Kommission nach vorläufigen Ermittlungsergebnissen. TikTok weise zu niedrige Schutzstandards auf, wie die Kommission mitteilte. Kritisiert wird unter anderem, dass Fremde die öffentlichen Benutzerkonten von Minderjährigen sehen und die jungen Nutzer auch mit missbräuchlichen Absichten kontaktieren könnten. Italien verschärft die Sicherheitsregeln für öffentliche Schwimmbäder. Dies nach einer Reihe von schweren bis tödlichen Badeunfällen. Laut der italienischen Abgeordnetenkammer müssen Saugöffnungen oder Wasserabläufe künftig so beschaffen sein, damit kein gefährlicher Saugnapfeffekt entsteht. Schwimmbäder, die sich nicht daran halten, müssen mit der sofortigen Schließung rechnen. In der Straße von Hormuz sitzen wegen der anhaltenden gegenseitigen Angriffe der USA und des Irans tausende Seeleute fest. Das UNO-Hochkommissariat geht von mindestens 6000 Menschen auf rund 400 gestrandeten Schiffen aus. Die Seeleute müssten selbst sehen, wie sie an Wasser, Nahrung und medizinische Versorgung kommen, so die UNO. Mindestens 17 Seeleute seien seit Beginn der Angriffe Israels und der USA auf den Iran getötet worden. China hat Exportbeschränkungen gegen 14 Unternehmen aus der Europäischen Union verhängt. Betroffen ist unter anderem der deutsche Rüstungskonzern Rheinmetall. Nach Angaben des chinesischen Handelsministeriums dürfen bestimmte Güter mit ziviler und militärischer Nutzung nicht mehr an die Unternehmen geliefert werden. Peking reagiert damit auf die jüngsten EU-Sanktionen gegen Russland.
0: Hier auf der 1 sind wir wieder zwischen Lutherbach und Herkingen. 20 Minuten mehr braucht ihr. Stehen rund um den Autobahnanschluss Wangen-Aare. Und dann noch 6 Kilometer Stau vor dem Gotthard Richtung Süden. Bleibt gut unterwegs.
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0: Am Abend danach gibt es eine Schleierwoche. Der Samstag startet sonnig, auf den Mittag 10 Wochen auf und auf den Abend steigt das Regen- und Gewitterrisiko. Am Sonntag Sonnenwoche und noch lokal ein bisschen Tropfen. Morgen früh steht der Westwind auf. Temperaturen morgen bei 30 Grad.
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0: Sie gibt's den Sommer live in Schweiz und jetzt bei Radio 32. Dort sicher kennt Amy McDonald. Radio 32 kennt euch die eigene Vorlänge parat.
1: Das Börsenmagazin vor Wochen mit PostFinance. Der Rückblick auf die Finanzmärkte mit dem David Fankhauser, Fachspezialist Portfolio Management.
2: Die Börse hat diese Woche Schwung verloren. Belastet haben vor allem die neuen Spannungen im Nahen Osten. Der Ölpreis ist deutlich gestiegen und damit auch die Sorge vor höherer Inflation. Die langfristigen Zinsen haben auch angezogen und viele Aktienmärkte haben nachgegeben. Zudem ist auch der Zollstreit wieder stärker in Fokus gerückt. Pünktlich zum Ablauf der bisherigen Strafzoll hat die US-Regierung nämlich neue Zoll verhängt. Für die Schweiz gilt ab Freitag 12,5%, für die EU 10% Zoll. Die USA begründen die neue Zoll mit angeblichen Problemen bei der Verhinderung von Zwangsarbeit.
1: Das Besondere vor Wochen.
2: Im Fokus ist Google gestanden. Google hat beim Umsatz die Erwartung übertroffen. Trotzdem hat die Aktie deutlich nachgegeben. Der Grund, Google steckt aktuell so viel Geld in den Ausbau von seinen Rechenzentren, dass selbst ihre Rekordgewinne für die Finanzierung nicht mehr länger. Darum ist der Cashflow von Google das erste Mal seit dem Börsengang vor über 20 Jahren ins Negative gerutscht. Die Anleger fragen sich dabei immer mehr, ob sich die gigantischen Investitionen tatsächlich irgendwann auszahlen
1: werden. 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
1: Und weiter geht's mit ganz viel Musik.

Charlie Puth gibt's gut und nach kurz zuerst das. Der US-Amerikaner hat sich für sein Konzert genau heute Abend eine extrem coole Location geschnappt. Das Amphitheater vor der legendären Ruinenstadt Pompeji. Weil wir euch nicht dorthin beamen können, gibt's halt einfach Beamed One Call Away.

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weiter tanzen zum Lionel Richie. Und nicht tanzen im Boden, sondern Dilly Dancing on the Ceiling. Die 80er geht in einen Ohren hier bei Radio 32. Oder so ein bisschen, ganz cool, 90er Rembrandts. Und ein ganz aktueller von einem riesigen Überflüge vom

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3: Ich bin der Nico Eichwald. Guten Abend.
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3: Schweizer Parteien verurteilen die neuen US-Zölle gegen die Schweiz. US-Präsident Donald Trump hat auf Schweizer Waren Zölle von 12,5% erhoben. Die neuen Zölle zeigten einmal mehr, dass die USA kein verlässlicher Partner seien, sagt der Wattländer SP-Nationalrat Samuel Benderhan.
5: Ihre Politik ist irrational. Diese Strategie, die wir machen, der Schweiz, sich den USA anzubiedern, hat nicht funktioniert. Der Bundesrat und Wirtschaftsminister Guy Parmelin müssen aufhören, den USA mit immer neuen Zugeständnissen nach dem Mund zu reden.
3: Die SP fordert weiter, dass die Schweiz stärker mit der EU zusammenarbeiten und gemeinsam eine Front bilden müsse. Für viele Schweizerinnen und Schweizer nehmen Ferien in Frankreich ein abruptes Ende. Dutzende mussten am Gebiet um Cap Ferret evakuiert werden, schreibt der TCS. Dies, weil an der französischen Westküste derzeit heftige Waldbrände wüten. Seit Beginn der Waldbrände erreichen den TCS regelmäßige Hilfsanfragen von Reisenden, die ihren Ferienaufenthalt unterbrechen oder evakuiert werden mussten. Auf dem Planeten Venus soll es aktive Vulkane geben. Es existierten sichtbare Anzeichen für tektonische Aktivitäten, wie teils riesige Grabenbruchsysteme, teilt die ETH Zürich mit. Sie ähnelten jenen der Erde, wie etwa dem afrikanischen Rift Valley. Auf der Venus gäbe es 10.000 Kilometer lange Gräben. Wann diese Gräben entstanden sind, sei unklar. Forschende nahmen an, dass sie vor über 100 Millionen Jahren gebildet wurden und demnach Überbleibsel aus der Vergangenheit sind.
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3: Der slowenische Velorennfahrer Tadej Pogacar gewinnt die 19. Etappe der Tour de France auf der legendären Alp d'Huez. Dahinter folgen der Franzose Lenny Martinez und der Ecuadorianer Richard Carapaz. Pogacar baut damit seinen Vorsprung in der Gesamtwertung weiter aus. Der Schweizer Yannis Wasar beendet das Rennen auf Rang 13.
2: Immer wieder stehen auf der Eis Richtung Zürich ab Lutzenbach bis Herkingen. Planen der Viertelstunde mehr und noch 5 Kilometer stehen vor dem Gotthard Richtung Süden. Bleiben gut unterwegs.
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2: Bleibt sonnig und am Abend und in der Nacht gibt es auch noch ein bisschen Schleierwolken. Der Samstag startet auch noch sonnig, auf den Mittag ziehen dann eher Wolken auf und auf den Abend steigt Regen und Gewitterrisiko. Es wird wohl nicht überall nass. Am Sonntag noch Sonne, Wolken und lokal noch ein paar Tropfen Regen. Und morgen frischt auch noch der Westwind auf. Temperaturen morgen bis 30 und Sonntag 27 Grad.
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2: Bei uns gibt es immer Pause, sogar während der Sommerferien. Speziell eben für alle, die noch immer im Zupacken, Krampf und Schwitzen sind, sind wir nächste Woche wieder unterwegs. Und überrascht ein fleissiges Arbeitsteam mit einem 9. Wie ihr noch heute Abend oder natürlich auch am Wochenende alles für eure Gespende klar machen in rund 10 Minuten. Ich bin Stefan Frank.
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0: uns gibt es immer wieder mal Pause. Auch während der Sommerferien.
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0: Der Alex Warren und ich habe kurz nachgeschaut, sein Ordinary ist letztes Jahr in ganz vielen Ländern der erfolgreichste Song 2025 gewesen, auch bei uns hier in der Schweiz. Und er ist bei uns immer noch in den offiziellen Charts und erst noch in Top 20. Respekt. Und der hier, der hat es im Sommer 1985 bei uns auf Platz 4 gebracht. Baltimora, Tarzan Boy.
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0: Trio aus Großbritannien. Gross abgerundet mit Chris Sanner und Gedi einen Ohren hier bei Radio 32. Und so gegen einen knackigen Rocksong hat er auch nichts aus den 90er Aerosmith. Und den aktuellen geht's dann hinten nachher diesen Station.
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3: Feuerwerksverbot. Im Kanton Solothurn muss man den 1. August definitiv ohne Raketen und Vulkan feiern. Und spezielle Badegast. Biberstein wadert den Biber im Naturschwimmteich und leitet damit Badeland.
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4: Ich bin der Nico Eichwald. Guten Abend.
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4: Schweizer Parteien verurteilen die neuen US-Zölle gegen die Schweiz. US-Präsident Donald Trump hat auf Schweizer Waren Zölle von 12,5% erhoben. Die neuen Zölle zeigten einmal mehr, dass die USA kein verlässlicher Partner seien, sagt der Wattländer SP-Nationalrat Samuel Benderhan.
5: Ihre Politik ist irrational. Diese Strategie, die wir machen, der Schweiz, sich den USA anzubiedern, hat nicht funktioniert. Der Bundesrat und Wirtschaftsminister Guy Parmelin müssen aufhören, den USA mit immer neuen Zugeständnissen nach dem Mund zu reden.
4: Die SP fordert weiter, dass die Schweiz stärker mit der EU zusammenarbeiten und gemeinsam eine Front bilden müsse. Für viele Schweizerinnen und Schweizer nehmen Ferien in Frankreich ein abruptes Ende. Dutzende mussten am Gebiet um Cap Ferre evakuiert werden, schreibt der TCS. Dies, weil an der französischen Westküste derzeit heftige Waldbrände wüten. Seit Beginn der Waldbrände erreichen den TCS regelmäßige Hilfsanfragen von Reisenden, die ihren Ferienaufenthalt unterbrechen oder evakuiert werden mussten. Auf dem Planeten Venus soll es aktive Vulkane geben. Es existierten sichtbare Anzeichen für tektonische Aktivitäten, wie teils riesige Grabenbruchsysteme, teilt die ETH Zürich mit. Sie ähnelten jenen der Erde, wie etwa dem afrikanischen Rift Valley. Auf der Venus gäbe es 10.000 Kilometer lange Gräben. Wann diese Gräben entstanden sind, sei unklar. Forschende nahmen an, dass sie vor über 100 Millionen Jahren gebildet wurden und demnach Überbleibsel aus der Vergangenheit sind.
0: Stau auf der 1 Richtung Zürich, zuerst ab dem Grauholz bis Schönbühl und dann noch einmal ab Lutherbach bis Herkingen und dann noch 5 Kilometer Stau vor dem Gotthard Richtung Süden. Bleiben gut unterwegs.
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0: Am Abend der Nacht ein paar Schleierwochen. Morgen Samstag startet die Sonne, später zieht die Woche auf den Mittag. Auf den Abend steigt das Regen- und Gewitterrisiko. Am Sonntag Sonnenwoche höchstens lokal ein paar Tropfen. Und morgen frisst dann der Westwind auf. Temperaturen bei 30 Grad.
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6: Es ist 7.
7: Ich bin der Nico Eichwald. Guten Abend.
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7: Die neuen US-Zölle sorgen unter Ökonomen zwar für zusätzliche Unsicherheit, unmittelbare gravierende Folgen für die Schweizer Wirtschaft erwarten sie aber nicht. Exportorientierte Unternehmen dürften die Belastung dank ihrer Marktstellung vielfach an die Kunden weitergeben. Längerfristig könnten die Zölle allerdings Investitionen und Lieferketten beeinflussen. Die Mikrobank beispielsweise sieht ihre Wachstumsprognose für das Schweizer Bruttoinlandprodukt nicht als bedroht. Die UBS geht davon aus, dass der effektive Zollsatz der USA in diesem Jahr in einer Spanne von 10-15% bleiben wird. Die Tessiner SVP fordert den sofortigen Rücktritt des rechten Regierungspräsidenten Claudio Zali. Der Lega-Politiker steht wegen einer Audioaufnahme unter Druck, auf der er zu Gewalt gegen eine Frau aufruft. Die mit der ultrarechten Lega verbündete SVP fordert nun in einer Mitteilung seinen sofortigen Rücktritt. Auf dem Planeten Venus soll es aktive Vulkane geben. Es existierten sichtbare Anzeichen für tektonische Aktivitäten, wie teils riesige Grabenbruchsysteme, teilt die ETH Zürich mit. Sie ähnelten jenen der Erde, wie etwa dem afrikanischen Rift Valley. Auf der Venus gäbe es 10.000 Kilometer lange Gräben. Wann diese Gräben entstanden sind, sei unklar. Forschende nahmen an, dass sie vor über 100 Millionen Jahren gebildet wurden und demnach Überbleibsel aus der Vergangenheit sind.
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7: Der slowenische Velorennfahrer Tadej Pogacar gewinnt die 19. Etappe der Tour de France auf der legendären Alpe d'Huez. Dahinter folgen der Franzose Lenny Martinez und der Ecuadorianer Richard Carapaz. Pogacar baut damit seinen Vorsprung in der Gesamtwertung weiter aus. Der Schweizer Yannis Wasar beendet das Rennen auf Rang 13. Es klemmt auf der A1 St. Gallen Richtung Zürich zwischen der Verzweigung Brütisellen und Zürich Ost, dann auf der A1 Bern Richtung Zürich zwischen der Verzweigung Lutherbach und Herkingen und dann staut es auf der A3 Westring Zürich Chur Richtung Basel zwischen Dudorf Nord und dem Limmataler Kreuz und etwa eine halbe Stunde mehr rechnen wir auf der A2 Chiasso Richtung Gotthard zwischen Quinto und Airolo. Dort sind es 3 km Stau und 5 km Stau sind es auf der A2 Luzern Richtung Gotthard zwischen Damsteg und Göschene, heisst für euch 50 Minuten mehr rechnen.
8: In der Nacht hat es höchstens ein paar Schleierwochen genommen. Der Vormittag ist noch meistens sonnig. Auf den Mittag ziehen Wochen auf. Das Regen- und das Gewitterrisiko steigt leicht. Durch den Tag frischt der Westwind auf. Der Sonntag teilweise bis recht sonnig, ganz lokal nass. Am Morgen 12, am Nachmittag bis 29 Grad.
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1: Es ist 8 Uhr.
2: Ich bin der Nico Eichwald. Guten Abend.
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2: Die neuen US-Zölle sorgen unter Ökonomen zwar für zusätzliche Unsicherheit, unmittelbare gravierende Folgen für die Schweizer Wirtschaft erwarten sie aber nicht. Exportorientierte Unternehmen dürften die Belastung dank ihrer Marktstellung vielfach an die Kunden weitergeben. Längerfristig könnten die Zölle allerdings Investitionen und Lieferketten beeinflussen. Die Mikrobank beispielsweise sieht ihre Wachstumsprognose für das Schweizer Bruttoinlandprodukt nicht als bedroht. Die UBS geht davon aus, dass der effektive Zollsatz der USA in diesem Jahr in einer Spanne von 10-15% bleiben wird. Ein 39-jähriger Arbeiter ist im wattländischen Le Diablere von einem Schalledach mehrere Meter in die Tiefe gestürzt. Er starb noch am Unfallort, wie die Kantonspolizei mitteilte. Der Mann war mit Dachdeckerarbeiten an dem Schalle beschäftigt, als er aus noch ungeklärten Gründen vom unteren Ende des Daches stürzte, wie es weiter hieß. Seine Arbeitskollegen alarmierten die Rettungskräfte, deren Wiederbelebungsversuche blieben jedoch erfolglos. Die Tessiner SVP fordert den sofortigen Rücktritt des rechten Regierungspräsidenten Claudio Zali. Der Lega-Politiker steht wegen einer Audioaufnahme unter Druck, auf der er zu Gewalt gegen eine Frau aufruft. In einer Mitteilung der mit der Lega verbündeten SVP heißt es, Claudio Zali sei für sein Amt als Regierungsmitglied ungeeignet und seine Anwesenheit in der Regierung sei nicht mehr akzeptabel. Die SVP fordere daher seinen sofortigen Rücktritt. Es stockt auf der A1 St. Gallen Richtung Zürich zwischen der Verzweigung Brütisellen und Zürich-Ost, dann auf der A3 Westring Zürich, Chur Richtung Basel zwischen Durdorf Nord und dem Limmataler Kreuz und dann staut es auf der A2 Chiasso Richtung Gotthard zwischen Quinto und Airolo. 3 Kilometer heisst für eine halbe Stunde mehr einrechnen und auf der A2 Luzern Richtung Gotthard zwischen Dammsteig und Köschenen geht es noch ein bisschen länger.
3: In der Nacht hat es höchstens ein paar Schleierwochen genommen. Der Vormittag ist noch meistens sonnig. Auf den Mittag ziehen Wochen auf. Das Regen- und Gewitterrisiko steigt leicht. Durch den Tag frischt der Westwind auf. Der Sonntag teilweise bis recht sonnig, ganz lokal nass. Am Morgen 12, am Nachmittag bis 29 Grad.
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1: Es ist 9 Uhr.
2: Diese Themen haben heute Schlagzeilen gemacht. Guten Abend.
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2: Schweizer Parteien verurteilen die neuen US-Zölle gegen die Schweiz. US-Präsident Donald Trump hat auf Schweizer Waren Zölle von 12,5% erhoben. Die neuen Zölle zeigten einmal mehr, dass die USA kein verlässlicher Partner seien, sagt der Waadtländer SP-Nationalrat Samuel Benderhahn.
3: Ihre Politik ist irrational. Diese Strategie, die wir machen, der Schweiz, sich den USA anzubiedern, hat nicht funktioniert. Der Bundesrat und Wirtschaftsminister Guy Parmelin müssen aufhören, den USA mit immer neuen Zugeständnissen nach dem Mund zu reden.
2: Die SP fordert weiter, dass die Schweiz stärker mit der EU zusammenarbeiten und gemeinsam eine Front bilden müsse.
4: Der chinesische Online-Händler Temu und der Schweizer KMU-Verband spannen zusammen. Gemeinsam wollen sie Schweizer Unternehmen beim Einstieg in den Online-Handel unterstützen. Geplant sind unter anderem Schulungen, der Austausch von Informationen oder Praxisbeispiele, wie es in einer Mitteilung heißt. Temu geriet zuletzt international mehrfach in Kritik. Behörden und Konsumentenschutzorganisationen prüfen unter anderem, ob auf der Plattform sämtliche Vorschriften zu Produktsicherheit, Kundenschutz und Datenschutz eingehalten werden. Beim Umbau der Schweizer Armee gibt es offenbar Meinungsverschiedenheiten im Bundesrat. Laut internen Dokumenten, die dem Blick vorliegen, wollte das Justizdepartement von Bundesrat Beat Jans ganz auf Kampfpanzer verzichten und stattdessen stärker auf modernere und günstigere Drohnen und Robotik setzen. Das Verteidigungsdepartement hält dagegen am Bodenkampf fest, will Panzer aber künftig nicht mehr 1:1 ersetzen. Der Fokus liege auf Cyberabwehr und Luftverteidigung, heißt es weiter. Spanien ruft für zwei Regionen den Notstand aus. Wegen den schweren Waldbränden gilt dies laut der Regierung für die Umgebung der Hauptstadt Madrid und in der nordwestlich davon gelegenen Region Avila. Das operative Kommando übernahm eine militärische Kriseneinheit, heißt es weiter. Nach einem Bericht des öffentlich-rechtlichen Senders RTVE ist dies das erste Mal, dass wegen Waldbränden ein solcher Notstand erklärt wird. Insgesamt sind in Spanien dieses Jahr bereits mehr als 125.000 Hektar Land verbrannt.
2: Die irische Polizei hat nahe der Grenze zu Nordirland mutmaßlich einen Anschlag verhindert. Bei einer nachrichtendienstlich gestützten Operation am vergangenen Mittwoch wurde in einem Auto eine Bombe gefunden, wie die Polizei mitteilte. Die Fahrerin sowie später auch ein Mann seien festgenommen und befragt worden. Die Polizei sprach von einem bedeutenden Fund. Der Wagen wurde im Rahmen von Ermittlungen einer Spezialeinheit gegen militante republikanische Splittergruppen gestoppt.
5: Die aktuellen Verkehrsmeldungen findet ihr jederzeit in Radio 32 App. In Nacht hat es höchstens ein paar Schleierwochen genommen. Der Vormittag ist noch meistens sonnig. Auf den Mittag ziehen Wochen auf. Das Regen- und Gewitterrisiko steigt leicht. Durch den Tag frischt der Westwind auf. Der Sonntag teilweise bis recht sonnig, ganz lokal nass. Am Morgen 12, am Nachmittag bis 29 Grad.
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1: Es ist Zähne.
2: Diese Themen haben heute Schlagzeilen gemacht. Guten Abend.
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3: Der Wirtschaftsdachverband Economy Suisse bewertet die neuen US-Zölle für die Schweiz als ungerechtfertigt und nicht nachvollziehbar. US-Präsident Donald Trump hatte die Schweiz mit neuen Zöllen von 12,5% belegt. Diese Zölle sind höher als jene wichtiger Schweizer Handelspartner wie die EU oder Großbritannien. Man bedauere den Entscheid der USA, sagt Luc Schnurrenberger von Economy Suisse.
4: Unsicherheit, wo die Schweizer Firmen haben, die bleibt leider bestehen. Aus dem Grund, dass ja die 12,5 verortet worden sind im Rahmen von Zwangsarbeit.
3: Die USA werfen der Schweiz vor, den Import von Waren aus Zwangsarbeit zuzulassen. Economy Suisse widerspricht, es gebe keine Hinweise auf Zwangsarbeit. Auch der Bund weist die Vorwürfe zurück.
2: Für viele Schweizerinnen und Schweizer nehmen Ferien in Frankreich ein abruptes Ende. Dutzende mussten am Gebiet um Cap Ferret evakuiert werden, schreibt der TCS. Dies, weil an der französischen Westküste derzeit heftige Waldbrände wüten. Seit Beginn der Waldbrände erreichen den TCS regelmäßige Hilfsanfragen von Reisenden, die ihren Ferienaufenthalt unterbrechen oder evakuiert werden mussten. Die meisten hätten ihre Sachen vor der Abreise mitnehmen können. Verletzte oder Verstorbene gäbe es unter den Betroffenen nicht. In der Straße von Hormuz sitzen wegen der anhaltenden gegenseitigen Angriffe der USA und des Irans tausende Seeleute fest. Das UNO-Hochkommissariat geht von mindestens 6000 Menschen auf rund 400 gestrandeten Schiffen aus. Die Seeleute müssten selbst sehen, wie sie an Wasser, Nahrung und medizinische Versorgung kommen, so die UNO. Mindestens 17 Seeleute seien seit Beginn der Angriffe Israels und der USA auf den Iran getötet worden. TikTok gefährdet Kinder und Jugendliche. Zu diesem Schluss kommt die EU-Kommission nach vorläufigen Ermittlungsergebnissen. TikTok weise zu niedrige Schutzstandards auf, wie die Kommission mitteilte. Kritisiert wird unter anderem, dass Fremde die öffentlichen Benutzerkonten von Minderjährigen sehen und die jungen Nutzer auch mit missbräuchlichen Absichten kontaktieren könnten. Sollte sich das Ergebnis der Untersuchung bestätigen und TikTok keine Änderung vornehmen wollen, droht der Plattform eine Geldstrafe. Auf dem Planeten Venus soll es aktive Vulkane geben. Es existierten sichtbare Anzeichen für tektonische Aktivitäten, wie teils riesige Grabenbruchsysteme, teilt die ETH Zürich mit. Sie ähnelten jenen der Erde, wie etwa dem afrikanischen Rift Valley. Auf der Venus gäbe es 10.000 Kilometer lange Gräben. Wann diese Gräben entstanden sind, sei unklar. Forschende nahmen an, dass sie vor über 100 Millionen Jahren gebildet wurden und demnach Überbleibsel aus der Vergangenheit sind.
5: Die aktuellen Verkehrsmeldungen findet ihr jederzeit in Radio 32 App. In Nacht hat es höchstens ein paar Schleierwochen genommen. Der Vormittag ist noch meistens sonnig. Auf den Mittag ziehen Wochen auf. Das Regen- und Gewitterrisiko steigt leicht. Durch den Tag frischt der Westwind auf. Der Sonntag teilweise bis recht sonnig, ganz lokal nass. Am Morgen 12, am Nachmittag bis 29 Grad.
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1: Es ist 11.
2: Diese Themen haben heute Schlagzeilen gemacht. Guten Abend.
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2: Schweizer Parteien verurteilen die neuen US-Zölle gegen die Schweiz. US-Präsident Donald Trump hat auf Schweizer Waren Zölle von 12,5% erhoben. Die neuen Zölle zeigten einmal mehr, dass die USA kein verlässlicher Partner seien, sagt der Waadtländer SP-Nationalrat Samuel Benderhahn.
3: Ihre Politik ist irrational. Diese Strategie, die wir machen, der Schweiz, sich den USA anzubiedern, hat nicht funktioniert. Der Bundesrat und Wirtschaftsminister Guy Parmelin müssen aufhören, den USA mit immer neuen Zugeständnissen nach dem Mund zu reden.
2: Die SP fordert weiter, dass die Schweiz stärker mit der EU zusammenarbeiten und gemeinsam eine Front bilden müsse.
4: Der chinesische Online-Händler Temu und der Schweizer KMU-Verband spannen zusammen. Gemeinsam wollen sie Schweizer Unternehmen beim Einstieg in den Online-Handel unterstützen. Geplant sind unter anderem Schulungen, der Austausch von Informationen oder Praxisbeispiele, wie es in einer Mitteilung heißt. Temu geriet zuletzt international mehrfach in Kritik. Behörden und Konsumentenschutzorganisationen prüfen unter anderem, ob auf der Plattform sämtliche Vorschriften zu Produktsicherheit, Kundenschutz und Datenschutz eingehalten werden. Beim Umbau der Schweizer Armee gibt es offenbar Meinungsverschiedenheiten im Bundesrat. Laut internen Dokumenten, die dem Blick vorliegen, wollte das Justizdepartement von Bundesrat Beat Jans ganz auf Kampfpanzer verzichten und stattdessen stärker auf modernere und günstigere Drohnen und Robotik setzen. Das Verteidigungsdepartement hält dagegen am Bodenkampf fest, will Panzer aber künftig nicht mehr 1:1 ersetzen. Der Fokus liege auf Cyberabwehr und Luftverteidigung, heißt es weiter. Spanien ruft für zwei Regionen den Notstand aus. Wegen den schweren Waldbränden gilt dies laut der Regierung für die Umgebung der Hauptstadt Madrid und in der nordwestlich davon gelegenen Region Avila. Das operative Kommando übernahm eine militärische Kriseneinheit, heißt es weiter. Nach einem Bericht des öffentlich-rechtlichen Senders RTVE ist dies das erste Mal, dass wegen Waldbränden ein solcher Notstand erklärt wird. Insgesamt sind in Spanien dieses Jahr bereits mehr als 125.000 Hektar Land verbrannt.
2: Die irische Polizei hat nahe der Grenze zu Nordirland mutmaßlich einen Anschlag verhindert. Bei einer nachrichtendienstlich gestützten Operation am vergangenen Mittwoch wurde in einem Auto eine Bombe gefunden, wie die Polizei mitteilte. Die Fahrerin sowie später auch ein Mann seien festgenommen und befragt worden. Die Polizei sprach von einem bedeutenden Fund. Der Wagen wurde im Rahmen von Ermittlungen einer Spezialeinheit gegen militante republikanische Splittergruppen gestoppt.
5: Die aktuellen Verkehrsmeldungen findet ihr jederzeit in Radio 32 App. In Nacht hat es höchstens ein paar Schleierwochen genommen. Der Vormittag ist noch meistens sonnig. Auf den Mittag ziehen Wochen auf. Das Regen- und Gewitterrisiko steigt leicht. Durch den Tag frischt der Westwind auf. Der Sonntag teilweise bis recht sonnig, ganz lokal nass. Am Morgen 12, am Nachmittag bis 29 Grad.
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1: Es ist 12 Uhr.
2: Diese Themen haben heute Schlagzeilen gemacht. Guten Abend.
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3: Der Wirtschaftsdachverband Economy Swiss bewertet die neuen US-Zölle für die Schweiz als ungerechtfertigt und nicht nachvollziehbar. US-Präsident Donald Trump hatte die Schweiz mit neuen Zöllen von 12,5% belegt. Diese Zölle sind höher als jene wichtiger Schweizer Handelspartner wie die EU oder Großbritannien. Man bedauere den Entscheid der USA, sagt Luc Schnurrenberger von Economy Swiss.
4: Die Unsicherheit, die die Schweizer Firmen haben, die bleibt leider bestehen. Aus dem Grund, dass ja die 12,5 verortet worden sind im Rahmen von Zwangsarbeit.
3: Die USA werfen der Schweiz vor, den Import von Waren aus Zwangsarbeit zuzulassen. Economy Swiss widerspricht, es gebe keine Hinweise auf Zwangsarbeit. Auch der Bund weist die Vorwürfe zurück.
2: Für viele Schweizerinnen und Schweizer nehmen Ferien in Frankreich ein abruptes Ende. Dutzende mussten am Gebiet um Cap Ferret evakuiert werden, schreibt der TCS. Dies, weil an der französischen Westküste derzeit heftige Waldbrände wüten. Seit Beginn der Waldbrände erreichen den TCS regelmäßige Hilfsanfragen von Reisenden, die ihren Ferienaufenthalt unterbrechen oder evakuiert werden mussten. Die meisten hätten ihre Sachen vor der Abreise mitnehmen können. Verletzte oder Verstorbene gäbe es unter den Betroffenen nicht. In der Straße von Hormuz sitzen wegen der anhaltenden gegenseitigen Angriffe der USA und des Irans tausende Seeleute fest. Das UNO-Hochkommissariat geht von mindestens 6000 Menschen auf rund 400 gestrandeten Schiffen aus. Die Seeleute müssten selbst sehen, wie sie an Wasser, Nahrung und medizinische Versorgung kommen, so die UNO. Mindestens 17 Seeleute seien seit Beginn der Angriffe Israels und der USA auf den Iran getötet worden. TikTok gefährdet Kinder und Jugendliche. Zu diesem Schluss kommt die EU-Kommission nach vorläufigen Ermittlungsergebnissen. TikTok weise zu niedrige Schutzstandards auf, wie die Kommission mitteilte. Kritisiert wird unter anderem, dass Fremde die öffentlichen Benutzerkonten von Minderjährigen sehen und die jungen Nutzer auch mit missbräuchlichen Absichten kontaktieren könnten. Sollte sich das Ergebnis der Untersuchung bestätigen und TikTok keine Änderung vornehmen wollen, droht der Plattform eine Geldstrafe. Auf dem Planeten Venus soll es aktive Vulkane geben. Es existierten sichtbare Anzeichen für tektonische Aktivitäten, wie teils riesige Grabenbruchsysteme, teilt die ETH Zürich mit. Sie ähnelten jenen der Erde, wie etwa dem afrikanischen Rift Valley. Auf der Venus gäbe es 10.000 Kilometer lange Gräben. Wann diese Gräben entstanden sind, sei unklar. Forschende nahmen an, dass sie vor über 100 Millionen Jahren gebildet wurden und demnach Überbleibsel aus der Vergangenheit sind.
5: Die aktuellen Verkehrsmeldungen findet ihr jederzeit in Radio 32 App. In Nacht hat es höchstens ein paar Schleierwochen genommen. Der Vormittag ist noch meistens sonnig. Auf den Mittag ziehen Wochen auf. Das Regen- und Gewitterrisiko steigt leicht. Durch den Tag frischt der Westwind auf. Der Sonntag teilweise bis recht sonnig, ganz lokal nass. Am Morgen 12, am Nachmittag bis 29 Grad.
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1: Es ist eins.
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